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Ja, hi, hi, herzlich willkommen. Der Mai ist gekommen. Ja, Mai, oh Mai, der Mai ist da. Ja, der Mai ist der gefährlichste Monat, ne, im Jahr. Ja, die Bäume schlagen aus und der Salat schießt. Naja, okay, schauen wir mal, wie der Mai so wird. Jo, dann wünsche ich euch für die nächste Stunde viel Spaß hier zur Mittagspause auf Radio Fips. Jo. Mein Name ist Thomas Blume, wie schon gesagt, und wie gesagt, viel Spaß und es geht los mit den Simple Minds.

die Simple Minds mit Hypnotized. Ja, wenn ihr Wünsche habt oder Grüße, könnt ihr mir die gerne zuschicken. Und das geht unter folgender Telefonnummer. Das ist die 07161 914 24 24. Die Nummer gilt natürlich auch für WhatsApp. Also 07161 914 24 24. Oder wenn ihr gerne eine E-Mail schreiben wollt, könnt ihr das machen unter studio@radiofips.de. Jo, apropos Wünsche, ich habe den ersten Musikwunsch schon gerade reinbekommen. Und zwar von unserem Stammhörer, dem Willi aus dem oberen Vilstal. Und es könnte nicht passender sein. Und der Willi schreibt: Hallo Thomas, mein Musikwunsch heute, Rain in May von Max Werner. Oder Life is for Living von Barclay James Harvest. Gruß zu dir ins Studio und an das gesamte Fips-Team vom Willi aus dem oberen Vilstal. Dankeschön. Ja, dankeschön, Willi. Ja, Rain in May kommt natürlich jetzt. Ja, es soll eigentlich ab morgen wieder regnen. Also passender geht's nicht. Barclay James Harvest, da habe ich was anderes rausgesucht. Okay, trotzdem, auf geht's mit dem Regen in Mai.

Barclay James Harbers mit Silver Wings und davor ein Musikwunsch für unseren Stammhörer, den Billy aus dem oberen Vilstal mit Rain in May von Max Werner. Und weiter geht's mit ein bisschen Reggae und zwar von Stick Future, World on Fire.

Stick Future, World on Fire. Und der nächste Musikwunsch ist auch schon eingetrudelt und der kommt aus dem Sauerland. Ja, das Sauerland, wo es jetzt schön gebrannt hat am 1. Mai, 40.000 Quadratmeter Wald haben gebrannt am 1. Mai. Und sind immer noch am Ablöschen so ein bisschen und am Gucken, ob da nicht irgendwo noch Glutnester sind. Gut, also zum Wunsch vom Andreas aus dem Sauerland. Der wünscht sich The Fire Inside von Bob Seger. Und damit gehen ganz liebe Grüße zum Andreas und seiner Frau, die Angie.

Bob Seger and the Silver Bullet Band, Fire Inside. Das war ein Musikwunsch von unserem Stammhörer und meinem guten Bekannten, dem Andreas aus dem Sauerland. Jo, ich spiele jetzt mal zwei Stücke hintereinander. Das sind so ein bisschen ältere Lieder. Ein bisschen hoher. Lahm, kann man nicht sagen. Ich spiele mal Fields of Gold von Sting und danach Golden Brown von den Stranglers. Hört sich doch gut an. Viel Spaß!

0: Golden Brown von den Stranglers und davor Fields of Gold von Sting. Jo, die nächste Interpretin sagt sich einfach mal selber an.
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The Outfield, Your Love. Weiter geht's mit Roger Hodgson, bekannt geworden als Mitglied der Gruppe Supertramp. Und der Titel heißt Hungry.

0: Roger Hodgson mit Hungry. Oh, wenn ich den Titel so lese, dann kriege ich auch Hunger. Dann weiß ich auch, was ich gleich mache. Ich werde gleich in die City gehen und irgendwas essen. Und die Idee habe ich schon.
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Schwager, ja. 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

Der Herbert mit seiner Currywurst. Ja, ja, was Schöneres gibt es nicht. Jo, wir haben noch 12 Minuten. Noch, ja, nicht mehr ganz. 11 sogar nur noch. Und natürlich kommen sie hier, die Gruppe Runrig mit dem 18. Juli.

Runrig mit 18. Juli. Ja, das war's ja eigentlich schon wieder von mir. Ich hoffe, es hat euch Spaß gemacht. Wenn ihr wollt, hören wir uns natürlich nächste Woche wieder. Ich bedanke mich für die Musikwünsche und Grüße. Und ich darf mich dann verabschieden. Wie gesagt, bleibt gesund, bevor dann Peter Gabriel mit Mercy Street die Mittagspause beendet. Ich sage ciao, bis nächste Woche. Tschüss, tschüss, euer Thomas Blume. Tschüss.

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3: Wir sind die Kinder der Grundschule Heumaden. Wir haben heute unsere Schule als Thema. Dafür haben wir Interviews mit unserer Schulleitung, den Leiter der Ganztagesschule, Lehrkräfte, Betreuerinnen und eine Umfrage mit Schüler und Schülerinnen durchgeführt. Auch haben wir ganz tolle Lieder herausfinden können, die wir euch natürlich vorspielen. Beginnen werden wir jetzt mit SDP, Mama hat gesagt.
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1: An der Grundschule Heumaden gibt es momentan 2 Lehrer und 22 Lehrerinnen. Natürlich müssen auch Lehrerinnen zum Beispiel wegen Schwangerschaft ausfallen. Es gibt 6 Betreuer und 18 Betreuerinnen. Manchmal kommen auch Praktikanten und Personen, die ein freiwilliges soziales Jahr bei uns ausüben.
2: Die Schulform ist eine Grundschule. Außerdem ist unsere Schule eine Ganztagsschule. Es gibt natürlich auch Halbtagsklassen, zum Beispiel die 1C, 3C und 4C. Es gibt ungefähr 250 Schüler und Schülerinnen. Laut unserer Recherche haben wir herausgefunden, dass Schüler und Schülerinnen schon seit 70 Jahren auf dieser Schule gehen.
3: Und jetzt ein Schülerantworten-Fail in einem Englischtest. Und zwar, die Frage lautete, what is love? Und der Schüler antwortet mit baby don't hurt me no more. Das war falsch. Perfekt, Digi. Aber es ist ein banger Song, sage ich ehrlich. Und genau den Song hört ihr jetzt vor dem Interview mit Frau Fix. Viel Spaß mit Hathaway. 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

0: Ihr hört die Radiosendung der Grundschule Heumaden. Mein Name ist Luca und ich leite heute das Interview. Bei mir ist Frau Fix, die Leiterin der Schule. Können Sie kurz den Hörern noch etwas über sich mitteilen?
1: Über mich persönlich jetzt. Also ich bin schon seit 2015 hier an der Schule als Schulleiterin und bin total gerne hier. War früher auch bin Grundschullehrerin, unterrichte total gerne nach wie vor. Manche Fächer bin ich immer noch dabei. Ja, und ich mag die Schule hier besonders gerne, weil sie so offen und vielfältig ist und im Grünen liegt und tolle Kinder hat.
0: Was macht Ihnen bei Ihrer Arbeit am meisten Spaß?
1: Am meisten Spaß macht mir tatsächlich nach wie vor das Unterrichten, also mit Kindern zusammen hier was machen, aber auch zusammen mit den Lehrkräften und mit den pädagogischen Fachkräften, die hier arbeiten, zusammen die Schule weiterzudenken und weiterzuentwickeln und immer wieder sich was Neues einfallen zu lassen.
0: Frau Fix, wir haben ja das Thema der Entwicklung und der Zukunft des Ganztages in Heumaden. Können Sie uns Ihre ersten Gedanken zu dem Thema mitteilen?
1: Also ich finde, dass sich in den letzten Jahren hier schon ganz viel verändert hat, dass es tolle Kooperationen hier entstanden sind im Ganztag und die Kinder ganz tolle Angebote haben, aus denen sie auswählen können. Also wir haben ja hier einen TSV Heumaden und wir haben den NABU da und wir haben kreative Angebote und Wissensangebote und ja, finde ich richtig gutes Angebot, das sich da entwickelt hat und wo wir hoffen, dass wir das auch weiter so machen können für euch. Und damit ihr wählen könnt aus den tollen Angeboten immer.
0: Gibt es in Zukunft genug Lehrer und Betreuer, die Zeit für meine Fragen haben oder müssen wir dann mehr alleine machen?
1: Wir hoffen, dass es weiter so bleiben kann. Im Moment sieht es gut aus bei uns an der Schule, aber es ist tatsächlich ein Thema, dass es zu wenige Lehrer gibt und zu wenige pädagogische Fachkräfte. Und wir würden uns mehr Menschen wünschen, die in dem Bereich tätig sein wollen. Vielleicht wirst du ja später mal ein Lehrer. Wer weiß, Luca.
0: Mhm. Wenn alle Kinder ab dem nächsten Schuljahr einen Platz haben dürfen, wird es dann am Nachmittag nicht viel zu voll und laut in der Schule?
1: Also es kommen wirklich viele Kinder. Wir haben ja schon 160 Kinder, die am Nachmittag da sind. Das ist schon eine ganze Menge. Dazu kommen bis um 14 Uhr auch noch die Kinder aus der Kernzeit. Da sind es dann noch mal mehr, ich glaube an die 200. Aber wir sind ja gut organisiert und die Kinder verteilen sich auf unserem großen Gelände und in den verschiedenen Gebäuden hier. Und von daher wird es eigentlich nicht so laut. Aber ein bisschen laut darf es ja auch mal werden, wenn Kinder spielen.
0: Ja. Lerne ich in Zukunft mit Robotern und Computern? Also ersetzen die dann Betreuer, wenn es dann zu wenige gibt? Oder wie läuft das?
1: Das wissen wir ja alle nicht, was die Zukunft so richtig bringt. Aber ich glaube, ein Mensch ist nie ganz zu ersetzen. Vor allen Dingen nicht ein Mensch, der mit Kindern zusammen was macht. Ich glaube, man kann Computer zum Lernen dazu nehmen und sicherlich auch zum Spielen. Aber wirklich betreuen, glaube ich, können nur Menschen, weil es geht ja auch darum, mit kleinen Menschen umzugehen und die brauchen ja auch einfach die großen Menschen, die sie in allem unterstützen und nicht nur beim Lernen, sondern vielleicht auch beim Fühlen und bei allem und da braucht man immer Menschen dazu.
0: Gibt es einen Plan und wenn ja, wie ist der für die Renovierung der Gebäude, zum Beispiel der Schwimmhalle?
1: Das ist eine gute Frage, Luca. Da würde ich mir auch wünschen, dass da schon viel, viel mehr passiert wäre, weil eigentlich schon, als ich 2015 angefangen habe, da sollte eigentlich schon die Turnhalle und das Schwimmbad neu gebaut werden und alle Gebäude sollten ganz grundsätzlich renoviert werden. Aber jetzt ist es 2026 und es ist immer noch nicht wirklich passiert. Aber die Stadt hat gerade kein Geld mehr oder nicht mehr so viel Geld und muss sparen. Und an ganz vielen Schulen muss viel gemacht werden und deshalb sind wir da noch mal weiter nach hinten gerutscht auf der Liste. Aber das wäre schön, wenn da bald was passiert. Aber ein bisschen Facelifting kriegt die Halle jetzt, habe ich gehört. Mit einem neuen Dach wahrscheinlich und einer neuen Türe und sowas.
0: Du hast es gerade schon angesprochen. Stimmt es, dass für unsere Schule kein Geld, das ist vielleicht ein bisschen zu wenig gesagt, aber weniger Geld da ist und sind irgendwie andere Dinge wichtiger als die Bildung der Schüler?
1: Also ich finde natürlich, dass das Allerwichtigste die Bildung der Schüler ist und alles, was für Kinder getan wird in der Stadt. Aber es ist tatsächlich so, dass das bei uns so ist und bei allen Schulen in Stuttgart auch, dass weniger Geld da ist und jetzt muss da gespart werden. Und jetzt wird eben nur das gerade repariert, was am allerdringendsten ist. Und offensichtlich ist es woanders noch schwieriger als bei uns. Und zum Beispiel das GSG, die kriegen jetzt deshalb neue Räume, wobei die auch viele Jahre darauf schon gewartet haben jetzt. Aber du hast recht, ich finde, das Wichtigste sollte die Bildung sein.
0: Dürfen wir Kinder mithelfen, die Schule neu zu gestalten, also wie sie in Zukunft aussehen wird?
1: Mhm. Also wenn das möglich ist, kann man da sicherlich ein bisschen versuchen mitzusprechen, aber es ist so, dass da ganz viele Menschen was zu sagen haben. Also da haben sogar wir als Schule nicht mal so viel mit zu entscheiden. Da gibt es dann richtige Architektenwettbewerbe. Dann dürfen wir als Schule ein bisschen was sagen, aber es gibt andere Ämter hier in Stuttgart, die das tatsächlich entscheiden. Das ist zum Beispiel das Hochbauamt, so heißen die, die nach oben bauen. Die entscheiden das hauptsächlich, aber ich fände es sehr wünschenswert, wenn man da vielleicht gemeinsam eine Gruppe bilden könnte aus Eltern und aus Kindern und aus Lehrkräften und pädagogischen Fachkräften, die gemeinsam überlegen, was gut wäre. Ich hoffe, dass wir ein bisschen mitreden dürfen, wenn es dann mal irgendwann soweit ist.
0: Ja, wir sind gespannt. Und zu einer guten Radiosendung gehört natürlich auch gute Musik. Welchen Musiktitel darf ich für dich spielen?
1: Oh, für mich jetzt? Ich finde zum Beispiel gut von Beatles. Haben wir gestern gehört, Here Comes the Sun.
0: Ja, okay. Vielen Dank für das interessante Interview, Frau Fix. Ich wünsche Ihnen noch eine gute Zeit als Schulleiterin an der Grundschule Heumaden.
1: Ja, vielen Dank an dich, Luca.

Jetzt kommt Bigger Than Me von dem britischen Sänger Louis Tomlinson, der am 24.12.1991 in Doncaster geboren wurde. Danach hört ihr das Interview mit Andreas Romba.

0: Ihr hört die Radiosendung der Grundschule Heumaden.
1: Ich bin Marisa, bin 9 Jahre alt und gehe in die 3a.
2: Ich heiße Linus, bin 10 Jahre alt und gehe in die Klasse 4b.
3: Ich heiße Leila, bin 10 Jahre alt und gehe auch in die 4b.
4: Wir haben den Leiter des Ganztages und Betreuung ans Mikrofon bekommen. Lieber Herr Romba, stellen Sie sich bitte ganz kurz vor.
5: Ich bin Andreas Romba, ich bin ja der Leiter des Ganztags und der Betreuung an der Grundschule Heumann. Wir sind von der Arbeiterwohlfahrt und ich bin seit 6 Jahren hier an der Schule.
1: Herr Romba, was ist denn die Arbeiterwohlfahrt?
5: Marisa, die Arbeiterwohlfahrt, kurz AWO, ist eine Organisation, die kümmert sich um ganz viele Menschen. In Stuttgart kümmern wir uns um alte Menschen, um Menschen mit Migrationshintergrund. Und wir sind hier in Heumaden oder auch an anderen Schulen, kümmern wir uns um die Betreuung und den Ganztag an Schulen.
2: Was sind denn Ihre Aufgaben hier an der Schule?
5: Ich kümmere mich hier an der Schule um die Organisation. Das heißt, ich schaue, dass die Kolleginnen für euch da sind und dass die Kolleginnen sich um euch kümmern und bin für Fragen jedwelcher Art da. Wenn es Fragen gibt von euren Eltern, wenn ihr Fragen habt und wenn Kolleginnen Fragen haben, bin ich da und dann versuche ich euch zu unterstützen, dass wir alle hier einen schönen Schulalltag haben.
1: Sind Sie auch Lehrer?
5: Ich bin kein Lehrer, ich bin Sozialpädagoge und ich kümmere mich hier um den Betreuungsbereich.
1: Sie sind ja hier jetzt schon 6 Jahre in der Schule. Macht Ihnen das ja überhaupt Spaß?
5: Das macht mir sehr viel Spaß. Jeder Tag ist anders. Jeder Tag gibt es andere Fragen, gibt es andere Begegnungen. Ich finde die Abwechslung hier sehr toll an der Schule.
2: Was haben Sie denn vor den 6 Jahren gemacht?
5: Vor diesen 6 Jahren war ich lange an einer Erziehungshilfestelle. In dieser Erziehungshilfestelle habe ich mich um Kinder gekümmert, um Eltern gekümmert, hatte auch viel Kontakt mit vielen Schulen. Das habe ich davor gemacht. Davor habe ich Einzelbetreuungen gemacht und davor habe ich mal in einem Kinderheim gearbeitet, nachdem ich studiert hatte.
3: Sie haben aber schon viel gemacht. Was hat Ihnen denn am meisten Spaß gemacht?
5: Mir hat am meisten Spaß gemacht und mir macht auch immer noch am meisten Spaß, wenn ich viele tolle Menschen treffe und mich ganz toll mit Menschen unterhalten kann.
1: Herr Romba, wir haben ja das Thema der Entwicklung und der Zukunft des Ganztages in Heumaden. Könnten Sie uns Ihre ersten Gedanken zu dem Thema mitteilen?
5: Der Ganztag hier an der Grundschule in Heumaden ist vor etwa 7 Jahren gestartet. Als der Ganztag hier in Heumaden angefangen hat, das war im September 2019. Da direkt danach kam dann ganz schnell Corona, leider. Und da musste vieles anders gehen. Und da musste halt vieles nach diesen Corona-Regeln laufen und nicht so, wie wir den Ganztag aufbauen wollten. Und da haben wir dann versucht, das Bestmögliche aus der Situation zu machen. Es sind ganz viele neue Betreuerinnen gekommen dazu. Wir haben uns überlegt, wie können wir hier eine Ganztagsschule für die Kinder aufbauen, dass die Kinder gerne in die Schule kommen. Trotz der Corona-Regeln, besonderen Regeln, die schwierig waren für alle. Und dann, wo diese Regeln gefallen sind, hier im Rahmen der Schule, und ich finde, wir haben hier eine ganz, ganz tolle große Schule, hier die Möglichkeiten, die wir hier haben, mit den Kolleginnen und euch Kindern hier zu gestalten, dass wir alle sehr gerne hier sind.
2: Bevor das Interview mit Herr Romba weitergeht, hören wir jetzt Radio Orchid von Fury in the Slaughterhouse.
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0: Fury in the Slaughterhouse, die Rockband aus Hannover. Jetzt geht's weiter mit dem Interview mit Herr Romba.
1: Wegen des neuen Gesetzes kommen bald mehr Kinder in den Ganztag. Haben wir dafür überhaupt genügend Platz an unserer Schule?
2: Insgesamt kommen in Deutschland ganz sicher mehr Kinder in den Ganztag. Hier an der Schule gibt es ja schon den Ganztag und die Eltern haben ja auch die Möglichkeit, hier bei der Anmeldung zu wählen, ob ihr Kind in den Ganztag möchte oder in den Halbtag. Und hier gibt es in dem Sinne nichts Neues, weil uns gibt es schon. An vielen Schulen kommt das erst neu, da wird sich vieles ändern. Und bei uns, wir sind ja schon sehr weit im Aufbau mit dem Ganztag. Und wenn mehr Kinder in den Ganztag kommen, wir haben ganz, ganz viel Platz bei uns in der Schule. Und da würden wir die sicher auch noch mit unterbekommen.
0: Dann sind wir an der Schule der Zeit voraus.
2: Wir sind voll in der Zeit, weil das ist ja jetzt so der Trend, der Ganztag. Und das ist ja toll für die Kinder, dass sie hierher kommen können.
3: Gibt es in Zukunft dann mehr Lehrer und Betreuer, die Zeit haben, uns zu betreuen und unserem Problem zuzuhören?
2: Wenn es mehr Kinder gibt, gibt es dann hoffentlich auch mehr Betreuer. Da würde ich mich ganz stark für einsetzen, dass dem so wäre.
1: Gibt es eine Quote zwischen Betreuer und Schüler?
2: Ja, die gibt es und die ist super kompliziert. Das hängt davon ab, wie viele Kinder im Ganztag angemeldet sind, wie viel im Halbtag angemeldet sind, wie viel in der Ferienbetreuung angemeldet sind, wie viele Kinder in die Spätbetreuung kommen. Und das, wenn man diese Zahlen hat, dann gibt es da ganz komplizierte Berechnungsschlüssel und daraus kommt dann, wie viele Betreuer eingestellt werden dürfen. Und da schauen wir, dass da alle Stellen, die wir besetzen dürfen, dass die auch besetzt sind, dass möglichst viele gute Betreuer für euch da sind.
0: Wir werden ja immer moderner. Lernen uns nicht zukünftig Roboter und Computer mit KI oder erklären mir noch echte Menschen die Welt?
2: Mein Wunsch und meine Vorstellung ist ganz deutlich, dass ihr mit richtigen Menschen lernen könnt und dass ihr von richtigen Menschen lernen könnt und euch mit richtigen Menschen auseinandersetzen könnt. Ich denke mir, man kann mit Hilfe von Computern und Robotern kann man auch gut lernen und vielleicht auch hoffentlich einfacher lernen. Aber trotzdem, das Lernen von Menschen, das ist mir brutal wichtig.
3: Gleich geht es weiter mit dem Interview mit Herr Romba. Zuvor hört er aber zusammen von Fanta 4 und Clouseau.

0: Das ist ein Heimspiel von den Fanta 4. Denn wir sind eine Grundschule aus Stuttgart.
1: Herr Romba, unsere Schule wird ja irgendwann mal umgebaut. Wie ist der Ganztag von den Umbaumaßnahmen betroffen?
2: Wenn der Umbau mal beginnt, dann wird es sicher eine Zeit geben, wo wir hier in und mit einer Baustelle leben. Wobei, da wird es dann genauere Planungen geben. Da werde ich dann schauen, dass das möglichst wenig negative Beeinträchtigungen hat. Aber bis der Umbau losgeht, weiß ich nicht. Ich glaube ziemlich sicher, dass es nicht losgeht, solange ihr noch hier an der Schule sein werdet, ihr, die ihr bei mir sitzt gerade. Und wenn dann andere Kinder da sind, dann schauen wir. Und das Ziel ist ja danach, wenn der Umbau abgeschlossen ist, dass unsere Schule noch viel schöner und besser ist. Das ist das Ziel des Umbaus.
0: Stimmt das, dass für den Ganztag weniger Geld da ist? Wieso sind andere Dinge wichtiger als unsere Bildung im Ganztag?
2: Es stimmt leider, dass wir 2026 jetzt weniger Geld zur Verfügung haben, um mit euch Sachen zu machen. Da wurden Kürzungen beschlossen vom Gemeinderat der Stadt Stuttgart. Noch viel mehr Kürzungen wurden sich überlegt. Es waren Überlegungen ja, dass es weniger Betreuer gibt. Jetzt ist es so, wir haben weniger Geld zur Verfügung, um mit euch im Ganztag und in den Ferien Dinge zu machen. Und somit wird es leider damit dann auch weniger Ausflüge geben. Das finde ich sehr, sehr schade. Aber das wurde vom Gemeinderat der Stadt Stuttgart so beschlossen. Und ja, das tut mir auch sehr, sehr leid, dass dem so ist. Und ich finde es ganz doof, dass da gespart wird. Ich hätte auch Ideen, wo man woanders sparen könnte, aber ich beschließe das nicht.
3: Dürfen wir Kinder oder die Eltern mithelfen, den Ganztag weiterzugestalten? Gibt es bald einen Schülerrat oder ein Kindertreffen, wo wir sagen können, was uns am Ganztag stört und was wir uns wünschen?
2: Wir fragen auch jetzt immer wieder, gibt es Umfragen auch an euch und an eure Eltern, wie zufrieden ihr seid und welche Ideen es gibt. Die Umfragen gab es in der Vergangenheit und wird es auch weiterhin geben. Und ihr werdet ja auch immer gefragt, auch das wird auch dieses Jahr dann wieder sein, welche Themenangebote ihr euch wünscht. Und ihr dürft ja auch immer vor den jeweiligen Ferien wählt ihr auch die Themenangebote. Und da kommen ja auch die meisten von euch in die Themenangebote, die ihr wählt. Und da könnt ihr Rückmeldung geben. Ansonsten, es gibt immer Betreuer, die ein offenes Ohr für euch haben, für eure Anliegen und Sorgen. Oder ihr könnt auch zu Herrn Braun und zu mir kommen, wenn was ist. Da könnt ihr immer zu uns kommen und uns das sagen. Zum Thema Kinderversammlung, da gibt es Gedanken. Und wir überlegen gerade noch, wie wir das konkret gestalten können, dass alle Ganztagskinder zusammenkommen können. Und da haben wir Ideen und lasst euch überraschen.
1: Welche tollen Wünsche wurden in der letzten Zeit schon erfüllt?
2: Also mir würde da gerade spontan einfallen, einige Themenangebote wurden aufgrund der Wünsche von euch Kindern umgesetzt. Ich denke da zum Beispiel an den Jungsclub, an den Mädchenclub und dann verschiedene Bastel-TAs, wo Wünsche aufgegriffen werden. Es wurde für den Kickerraum, der ja immer noch Kickerraum heißt, aber da gibt es ja jetzt auch die Möglichkeit, drinnen Tischtennis zu spielen. Das war Wunsch von Kindern, wo wir da eine kleine Tischtennisplatte angeschafft haben, die da reinpasste in den Raum.
0: Wir machen ja jetzt eine Radiosendung. Können wir auch eine Radio-AG gründen?
2: Das wäre eine gute Idee. Da müssen wir mal überlegen, welche technischen Voraussetzungen es dafür gibt. Jetzt haben wir ja auch einen Experten hier gerade vor Ort, mit dem ich mich dann mal unterhalten könnte, welche Voraussetzungen es gibt. Und dann müssten wir halt gucken, welche Möglichkeiten wir dazu hätten.
3: Und zu einer guten Radiosendung gehört auch gute Musik. Herr Romba, welchen Musiktitel dürfen wir denn für Sie spielen?
2: Vielen Dank für die Frage. Ich wünsche mir Rio Reiserplatz von Il Civetto.
1: Lieber Herr Romba, danke für das Interview.
2: Liebe Leila, lieber Linus, liebe Marissa, liebe Mathilda am Schnitt und Jasmin am Mischwold. Vielen Dank euch, dass ihr die Zeit mit mir verbracht habt hier.
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1: Gleich kommen wir zu der Betreuerin Gina Ristau. Davor kommt jedoch Jet Blackheart von der australischen Band 5 Seconds of Summer. Die Sänger heißen Luke Hemmings, Michael Clifford, Ashton Irwin und Callum Hood. 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

0: Ich bin Liana, ich bin in der Klasse 1b und ich bin 7 Jahre alt.
1: Ich bin Eslina in der Klasse 1b und ich bin 6 Jahre alt.
2: Ich heiße Emilia und ich bin in der Klasse 3b und ich bin 9 Jahre alt. Und wir haben hier einen Studiogast.
3: Ich bin Frau Ristau, ich bin 23 Jahre alt und ich bin Studentin.
0: Frau Ristau, was studieren Sie denn?
3: Liana, ich studiere Grundschullehramt mit den Fächern Deutsch und Englisch.
1: Wir haben recherchiert, dass es im Studio Silvester gibt. In welchem Semester bist du denn?
3: Eslina, ich bin im 6. Semester jetzt.
2: Für die, die nicht wissen, was Semester ist, können Sie das kurz erklären?
3: Emilia, das ist so ähnlich wie Schulhalbjahre. Also ein Semester ist circa ein halbes Jahr.
0: Studieren Sie schon 3 Jahre?
3: Ja, Liana, ich studiere schon seit 3 Jahren.
1: Macht Ihnen das denn Spaß?
3: Das ist eine gute Frage, Eslina. Mir macht das Studieren jetzt nicht so viel Spaß, aber mir macht der Beruf sehr viel Spaß. Deswegen mache ich es trotzdem gerne.
2: Frau Ristau, wo studieren Sie denn überhaupt?
3: Ich studiere an der Pädagogischen Hochschule Ludwigsburg.
0: Und seit wann sind Sie denn hier in unserer Schule?
3: Ich bin jetzt hier an der Schule als Betreuerin seit Februar letzten Jahres.
1: Macht es Ihnen hier an der Schule Spaß?
3: Ja, mir macht es hier sehr viel Spaß in der Schule, Eslina. Weil ich war früher selber auf der Schule und es ist einfach schön, wieder hierher zurückzukommen.
2: Sie waren hier in der Schule?
3: Ja, ich war selber hier an der Schule, Emilia. Das war 2008 bis 2012.
0: Hat es Ihnen damals an der Schule Spaß gemacht?
3: Das ist auch eine gute Frage, Liana. Mir hat es in der ersten und zweiten Klasse viel Spaß gemacht. In der dritten und vierten Klasse hat es mir nicht mehr so viel Spaß gemacht. Da hatte ich eine Lehrerin, die ich nicht ganz so nett fand. Aber die ist mittlerweile nicht mehr hier an der Schule.
1: Welche Fächer haben Sie denn gemocht an dieser Schule?
3: Am meisten mochte ich, glaube ich, Deutsch und Englisch. In der ersten und in der zweiten Klasse mochte ich Mathe auch noch sehr gerne. In der dritten und vierten Klasse dann nicht mehr so. Das hat mir dann nicht mehr so viel Spaß gemacht.
2: Was hat sich denn an der Schule geändert, wo Sie wieder hergekommen sind?
3: Es hat sich sogar ziemlich viel verändert, Emilia. Also erstmal sind fast keine Lehrer mehr übrig von den Lehrern, die ich damals hatte. Damals gab es auch keine Ganztagesbetreuung. Damals hatten wir nur Kernzeitbetreuung. Und was interessant war damals, war es noch eine Grund- und Hauptschule, als ich hier auf der Schule war. Mittlerweile ist es ja nur noch eine Grundschule. Damals war es Grund- und Hauptschule und wurde dann auch noch zu einer Grund- und Werkrealschule. Was sich aber zum Beispiel gar nicht verändert hat, sind die Toiletten hier.
0: Finden Sie es gut, was sich hier alles verändert hat?
3: Ich finde es auf jeden Fall gut. Soweit ich das jetzt mitbekommen habe, sind alle Lehrerinnen und Lehrer super, super lieb mittlerweile. Ich finde die Form der Ganztagesbetreuung auch sehr gut. Und die Schüler sind richtig toll, Liana.
1: Hat sich denn die Anzahl der Schüler verändert?
3: Ich bin mir nicht ganz sicher, Eslina. Ich glaube, es gibt immer noch ungefähr gleich viele Grundschüler. Aber damals, wie gesagt, gab es ja auch noch die Hauptschüler bzw. die Werkrealschüler. Deswegen waren das dann natürlich mehr.
2: Frau Ristau, Sie haben ja gerade gesagt, es hat sich einiges geändert. Wissen Sie denn, was man noch verändern kann hier in der Schule, dass es besser wird?
3: Das ist auch eine gute Frage, Emilia. Ich würde auf jeden Fall sagen, es muss ein bisschen was renoviert werden. Toiletten, meiner Meinung nach, müssen saniert werden. Die Turnhalle sollte mal renoviert werden und die Schwimmhalle. Aber da ist man, glaube ich, soweit ich weiß, auch schon dran, dass da was geändert wird. Und sonst bin ich sehr zufrieden hier.
0: Wir haben mitbekriegt, dass der Schulhof auch besser werden sollte. Was halten Sie davon?
3: Der Schulhof sieht auch schon ziemlich viele Jahre ziemlich gleich aus. Deswegen kann ich mir gut vorstellen, dass da was geändert werden sollte und fände das auch eine gute Idee. Ich finde, der Schulhof ist an sich sehr schön. Es gibt viele Möglichkeiten zu klettern und zu rennen. Aber wie gesagt, erst seit Jahrzehnten sieht der Schulhof genau gleich aus, weshalb man da auf jeden Fall auch was verändern könnte.
1: Zu einer Radiosendung gehört noch gute Musik. Welches Lied dürfen wir denn für Sie spielen?
3: Für mich dürft ihr spielen What Makes You Beautiful von One Direction.
2: Frau Ristau, vielen Dank für das tolle Interview. Und Ihnen noch weiterhin viel Spaß auf unserer Schule.
3: Vielen Dank Emilia, Eslina und Liana. Und auch vielen Dank Luca am Mischpult und Joanne am Schnitt.

Ihr habt jetzt viel über unsere Grundschule Heumaden erfahren. In unserer zweiten Sendung gibt es weitere interessante, informative und tolle Berichte über unsere Schule. Bis dahin wünschen wir euch noch eine schöne Zeit. 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
3: Wir sind die Kinder der Grundschule Heumaden. Herzlich willkommen zum zweiten Teil unserer Schule. Auch hier geht es um unsere Schule. Dafür haben wir Berichte eingesprochen, weitere Interviews geführt und auch hier tolle Musik herausgesucht. Wie zum Beispiel Lush Life von Sarah Larson.

0: Jetzt kommt ein Bericht über die Schulen von Stuttgart und Heumaden, die uns Marisa vorstellen wird.
1: Laut der Stadt Stuttgart vom 8. Januar 2026 gibt es in der Landeshauptstadt Stuttgart derzeit rund 160 öffentliche Schulen sowie zahlreiche weitere Schulen in privater Trägerschaft. Zu Beginn des Schuljahres 2019 und 2020 gab es ca. 4.440 Schulanfängerinnen und Schulanfänger an den 69 öffentlichen Grundschulen. Etwa 16.100 Schülerinnen und Schüler besuchten das Gymnasium, 7.400 die Realschule, 2.600 die Gemeinschaftsschule und 1.800 die Werkrealschule. Die Schülerschaft an beruflichen Schulen beträgt rund 29.400. Circa 4.600 Grundschülern in der Klasse 4 wechselten Ende des Schuljahres rund 58% aufs Gymnasium, circa 27% auf die Realschule, rund 8% auf die Gemeinschaftsschule und fast 4% auf die Werkrealschule. Bei uns in Heumaden gibt es zwei Schulen, eine Werkrealschule und unsere Grundschule Heumaden. In unserer Schule gibt es 11 Schulklassen und eine Vorbereitungsklasse. Es gibt bei uns 240 Schülerinnen und Schüler, die von 24 Lehrkräften unterrichtet werden und zusätzlich von 24 Betreuern unterstützt werden. Unsere Schulleitung ist Frau Fix und der Leiter von der Ganztagesbetreuung ist Herr Romba.

0: Das war Iris von The Goo Goo Dolls. Ein weltbekannter Song aus den 90ern. Als nächstes hört ihr Axel Brodbeck von den Freien Wählern.
1: Ich heiße Mathilda, bin 10 Jahre alt und gehe in die Klasse 4b.
2: Ich bin Senna, bin 10 Jahre alt und gehe in die Klasse 4b.
3: Ich bin Luca, bin 9 Jahre alt und gehe in die Klasse 4a. Wir haben hier einen Gast im Studio, der sich kurz selber nochmal vorstellen darf.
4: Ich bin der Axel Brodbeck, ich bin Gemeinderat in Stuttgart, komme aus Stuttgart-Möhringen und lasse mich heute interviewen auf eure Einladung hin.
1: Herr Brodbeck, was ist ein Gemeinderat überhaupt?
4: Der Gemeinderat ist die Vertretung der Bürger und Teil der Verwaltung. Im Gemeinderat sind 60 Mitglieder. Wir sind im Jahr 2024 gewählt worden von der Bevölkerung ab 16 Jahren, die hier in Stuttgart wohnt. Und da gibt's verschiedene Gruppierungen, insgesamt 8 Stück. Und eine davon ist meine Gruppierung, das sind die Freien Wähler. Wir sind keine Partei, sondern eine Wählervereinigung. Und wir haben 5 Sitze im Gemeinderat und einen davon habe ich.
2: Was sind denn die Freien Wähler?
4: Die Freien Wähler sind eine Wählervereinigung, also wir sind keine Partei, da muss man unterscheiden. Die großen Parteien, wo zum Beispiel in der Bundesregierung oder in der Landesregierung sind. Eine Wählervereinigung ist etwas anders organisiert. Wir sind von unten nach oben. Wir haben sozusagen keinen großen Vorsitzenden, der uns sagt, was wir zu tun haben, sondern wir versuchen nach unserem vermeintlich guten Menschen, gesunden Menschenverstand, sofern man den uns zuschreibt, Entscheidungen im Sinne der Bürger oder der Gesellschaft zu treffen.
3: Herr Brodbeck, wie sind Sie zu den Freien Wählern gekommen?
4: Also wie man es mir ansieht, ich bin immer ganz so taufrisch. Ich habe 3 Kinder, da ist das Älteste 36, das Jüngste ist 30, inzwischen auch eine Enkelin. Und Kommunalpolitik, also mich um Belange der Stadt oder meines Vororts zu kümmern, mache ich schon seit 25 Jahre und jetzt seit 1,5 Jahren, also seit 2024, seit der Wahl, bin ich im Gemeinderat und kümmere mich dann nicht bloß um meinen Vorort Möhringen, sondern um eben die gesamtstädtischen Belange. Ihr dürft aber auch gern Axel zu mir sagen hier im Interview, das erleichtert, glaube ich, die Sache eindeutig.
1: Okay, Axel, was hast du denn schon im Gemeinderat erlebt?
4: Natürlich, wenn man neu im Gemeinderat ist, also seit Juli 24 sind es die Struktur, also 60 Gemeinderäte, die treffen sich alle 14 Tage in der großen Gemeinderatssitzung, aber die tatsächlichen Entscheidungen, die werden in den Ausschüssen getroffen und da gibt's für alles einen Ausschuss, da gibt's einen für Städtebau und Technik, da werden Planungen, wenn die Stadt Gebäude baut oder wenn die Stadt eine Schule baut, entschieden oder wenn eine Straße oder ein Fahrradweg gebaut wird, dann gibt's einen Wirtschaftsausschuss, da wird entschieden, wie man das Geld herkriegt und wie man das Ganze bezahlt und dann gibt's einen Schulausschuss, da werden schulische Belange gesagt, dann gibt es einen Jugendhilfeausschuss, da geht es um alles, was mit Jugend zu tun hat, dann gibt es einen Krankenhausausschuss, einen Kulturausschuss, also da gibt es ganz viele Ausschüsse. Aber das größte Highlight war letztes Jahr in der Zeit von Ende September bis zum 19. Dezember der Doppelhaushalt 26-27. Das waren also Marathonsitzungen und da hat man sozusagen die finanziellen, also sprich die Geldentscheidungen für die nächsten 2 Jahre getroffen. Und das war natürlich total spannend, weil man da über alle Bereiche der Stadt Informationen gekriegt hat. Und jeder hat gesagt, mein Projekt ist absolut das Wichtigste. Nur mein Projekt ist das Wichtigste. Alle anderen interessieren mich nicht. Aber man weiß natürlich genau, wenn 100 Leute kommen und sagen, mein Projekt ist das Wichtige, dann muss man irgendwo mal eine Entscheidung treffen und sagen, vielleicht ist es auch bloß das Zweit- oder das Drittwichtigste. Oder wie verteile ich das etwas eingeschränkte Geld, was ihr sicher gelesen habt, in Zeitung oder im Fernsehen gehört habt oder gesehen habt, was gerade momentan knapp ist.
2: Axel, du hast gerade etwas über Ausschüsse gesagt. In welchem Ausschuss sitzt du denn?
4: Ich bin in 2 Ausschüssen. Das ist einmal dieser SDA für Städtebau und Technik und das andere ist der Wirtschaftsausschuss. Und dann bin ich noch für meine Fraktion der Sprecher. Deswegen kriege ich von meinen Kollegen immer gesagt, was in den anderen Ausschüssen passiert ist und los ist. Und ich erzähle dann meinen Kollegen in der Fraktion, was in meinen Ausschüssen passiert ist.
3: Bevor wir mit dem Axel Brodbeck weitermachen, hört ihr Born to be Wild von Steppenwolf.

0: Das war Steppenwolf auf Radio FIPS.
1: Axel, ab 2026 habe ich laut Gesetz ein Recht auf einen Ganztagsplatz. Viele Erzieher und Lehrer sagen, sie haben zu viel Stress. Woher nimmst du die vielen Leute, die uns im Ganztag betreuen sollen, damit niemand alleine gelassen wird?
2: Das stimmt. Ab September 2026 soll die ganztägige Schule eingeführt werden. Aber wie überall Schritt für Schritt. Du hättest sozusagen in dem Fall, wenn es rein nach dem Gesetz geht, etwas Pech. Du bist schon in der vierten Klasse. Gestartet wird mit der ersten Klasse. Der Gesetzesanspruch versteht praktisch mit den Grundschülern oder mit den Erstklässlern, die im September in die Schule kommen und dann in die Ganztagesschule kommen. Aber ihr seid hier in Heumaden in der guten Lage, dass die AWO als freier Träger hier die Schulbetreuung macht und deswegen wirklich auch für alle Schüler in der Grundschule, nicht nur die Klassenstufe 1, dieses Angebot macht. In Stuttgart hat man sich da schon länger Gedanken drüber gemacht. Da gibt es den sogenannten Stuttgarter Weg, wo viele freie Träger dabei sind, AWO, die EFA, die Jugendfarm, die Johanniter, die solche Beteiligungen machen. Und das Ganze ist eingeführt worden, dass eure Eltern die Möglichkeit haben, ganztags zu arbeiten oder zur Arbeit zu gehen, dass ihr tagsüber oder während dieser Betreuungszeit, dass da jemand für euch da ist. Und natürlich auch für die Bildungsgerechtigkeit, dass alle Kinder die Möglichkeit haben, Hausaufgabenbetreuung und so weiter.
0: Was sind Träger? Meinen Sie damit Briefträger?
2: Nein, das habe ich mich nicht ganz ausführlich ausgedrückt. Ich meine keine Briefträger, auch keine Stahlträger oder Holzträger, die hier das Dach halten, sondern Trägerschaft heißt, es ist ein Verein oder eine Firma oder eine gemeinnützige Firma, die solche Aufgaben, die die Stadt an sich hat, für die Stadt übernimmt. Anderes Beispiel aus der Allgemeinheit, die Feuerwehr. Das ist ein Verein, Freiwillige Feuerwehr Heimaten und Riedenberg, die hier zuständig sind fürs Feuerlöschen. Und dann gibt es aber zusätzlich noch von der Stadt eine hauptamtliche Feuerwehr, die auch zum Löschen kommt. Und so gibt es eben soziale Träger, die für die Gemeinden Aufgaben wie Kinderbetreuung, Jugendbetreuung, Altenbetreuung übernehmen. Und das sind dann Träger, also jemand, wo eine Aufgabe trägt.
0: Kannst du mir versprechen, dass jedes Kind in Stuttgart dann auch wirklich einen Platz bekommt? Oder müssen manche Kinder doch mittags nach Hause?
2: Mit dem Versprechen ist es immer sehr schwierig. Man bemüht sich, aber ob man es final versprechen kann, das ist immer, wie schon gesagt, schwierig. Aber ich gehe davon aus, durch das Stufenmodell, da ja nicht alle Kinder, sondern nur alle Kinder der ersten Klasse dieses Anrecht haben, dass das die Stadt Stuttgart und die freien Träger schaffen werden.
1: Axel, du hast ja gesagt, du sitzt im Ausschuss Städtebau. Viele Schulen in Stuttgart sind alt und haben keine richtige Mensa. Unsere Turnhalle hat teilweise manche kleine Risse und unsere Schwimmhalle ist auch manchmal kaputt. Wie ist der Plan für die Renovierung der einzelnen Gebäude?
2: Wie jetzt der Plan direkt hier in Heumaden aussieht, das kann ich euch nicht genau sagen. Aber die Stadt hat einen Masterplan, wird man da neudeutsch dazu sagen. Zum Beispiel wurde am Montag die neue Mensa in Bliningen eingeweiht. Das ist ein Teilort von Stuttgart, keine 2 Kilometer weg. Und wir haben im letzten Städtebeausschluss beschlossen, dass das Geschwister-Scholl-Gymnasium in Sillenbuch komplett neu gebaut und saniert wird. Und dann muss man natürlich dazu sagen, momentan müssen wir gucken, jede Schule wird renoviert, was am dringendsten ist, bis dann die Generalsanierung oder eine Generalsanierung kommen kann. Also auch eure Schule kommt dran. Wir haben Schulen, wo große Projekte, 100 Millionen, das ist sehr, sehr viel Geld und schwierig. Und da geht es eben manchmal um die Priorisierung, so nach der Methode, wenn es zum Dach reinregnet, ist das an oberster Stelle, dass man das Dach dicht kriegt, dann ist vielleicht der frische Anstrich vom Flur erst zweite Wichtigkeit. Es ist wie eure Eltern entscheiden müssen, im November, wenn es kalt wird, kaufen wir zuerst einen Wintermantel oder buchen wir den Sommerurlaub? Und dann wird man höchstwahrscheinlich die Entscheidung treffen, zuerst den Wintermantel und dann Sommerurlaub. Und so ist es ja auch. Die Stadt muss einfach nach Rangigkeit entscheiden, weil es ja nicht bloß in Heumaden Schule gibt, sondern in jedem Teilort gibt es eine Grundschule, eine Hauptschule, eine Gemeinschaftsschule und dann eben auch ein Gymnasium. Wo ist die Not am größten? Und da wird dann gebaut. Und man hat natürlich eine Kapazität zum Bauen. Wir können nicht an jeder Ecke in Stuttgart heute und sofort und gleich anfangen. Das ist zwar immer schwer zu glauben oder klar zu machen, aber man kann halt nur ein gewisses Bauvolumen, heißt es, pro Jahr bewältigen.
0: Wenn es am Geld fehlt, warum wird in andere Projekte Geld investiert? Sind andere Dinge wichtiger als unsere Bildung?
2: Am Geld als solches fehlt es nicht. Es fehlt eher an den Kapazitäten, das Geld zu verbauen. Man hat gar nicht so viele Handwerker, wo, wenn man überall in Stuttgart, in jeder Schule sagen würde, nach den Osterferien kommen die Handwerker, und dann können wir ja gar nicht nach der Osterferien eine Schule renovieren. Müsst ihr mal vorstellen, ihr würdet hier in diesem schönen Computerraum sitzen und hinter wäre der Maler und würde die Wand anstreichen, oder der Fensterbauer wäre da und würde neue Fenster neu machen, dann würde es keinen Unterricht geben. Wir können während des laufenden Schulbetriebs nur in den Ferien renovieren. Neubauten, die können das ganze Jahr gemacht werden. Und deswegen verzögern sich da manche Dinge einfach. Aber Geld als solches wird sehr viel in den Schulbau investiert.
0: Bevor wir mit dem Interview mit Axel Brodbeck weitergehen, hören wir Kinder an die Macht von Herbert Grönemeyer.

0: Das war einer der berühmtesten Sänger aus Deutschland, Herbert Grönemeyer.
1: Axel Brodbeck von den Freien Wählern sitzt bei uns. Axel, wir haben einen Nistkasten mit Kamera in unserem Schulgarten. Doch wegen der schlechten Internetqualität können wir keinen stabilen Livestream zur Verfügung stellen. Was kann die Politik für eine bessere Internetverbindung tun?
2: Wir als Gemeinderat können natürlich dafür sorgen, dass jede Schule einen dementsprechenden leistungsstarken Anschluss über Glasfaserverbindungen bekommt. Jetzt weiß ich gerade nicht, wie es in Heumaden zugeht, ob hier überall die Gehwege schon aufgebuddelt sind und Glasfaserleitungen eingebaut wird. Das müsst ihr mir nachher erzählen, ob hier Glasfaser eingebaut wird. Das ist eine. Wie dann hier mit WLAN, weil ich nehme an, dass ihr kein Kabel zum Nischkasten habt, sondern dass es eine Funkverbindung ist von dieser Kamera zu euch ist, da müsstet ihr den Techniker fragen. Es gibt bestimmt an jeder Schule einen Förderverein, wo irgendein Vater computerbegabt ist, wo da mal diese Kamera etwas betreuen kann. Aber die Grundvoraussetzung, dass die Schule einen Internetanschluss hat, da ist das Schulverwaltungsamt, sprich mit der Gemeinderat, mit zuständig.
0: Habt ihr einen Gemeinderat im WLAN?
2: Ja, das gesamte Stuttgarter Rathaus, da gibt es ein freies WLAN-Netz. Sobald ich mit dem Handy oder mit meinem Laptop, den ich im Büro habe, da reinkomme, werde ich mit dem verbunden, dass ich meine E-Mails lesen kann und ja die Nachrichten bekomme. Aber inwieweit Fernsehübertragungen oder sonst was, die gibt es nur einmal, weil da gibt es dann das ganz wilde Thema mit Datenschutz, wenn die große Gemeinderatsversammlung ist. Da dürfen dann Filmaufnahmen gemacht werden. Aber in den Büros gibt es klassisch WLAN für mobile Benutzer und die festen PCs sind am Käble, also sozusagen am LAN angeschlossen.
0: Im Gesetz steht viel über Betreuung, aber wenig über uns Kinder. Wir dürfen in Stuttgart mitbestimmen, was am Nachmittag passiert. Dürfen wir Kinder zum Beispiel mithelfen, die neue Schule zu gestalten? Also dürfen wir Kinder mitentscheiden, wie die Schule in Zukunft aussehen wird?
2: In dem Sinne ja. Wir haben jetzt das Beispiel gehabt einer Schule in Feuerbach, die komplett neu gebaut wurde, da hat es einen Architektenwettbewerb gegeben und bevor das ein Wettbewerb war, sind Schülerinnen und Schüler, wie auch die Elternschaft, wie auch die Lehrer und alle, die an der Schule zu tun haben, befragt worden, durften ihre Wünsche und Eingaben machen, was sie für wichtig halten, was man unbedingt braucht, wie man es gern hätte. Und die sind dann abgeprüft worden und dann wird es natürlich kompliziert. So eine Schule und Bauen ist was mit Baurechtsamt und Auflagen. Da gibt es Brandschutz und ganz, ganz viele Dinge. Wenn ihr jetzt die Vorstellung hättet, man muss jetzt hier 1000 bunte Fähnchen von der Wand halten, dann wird irgendwann einer kommen und sagen, wenn es hier brennt, ist das total gefährlich, weil die ganze Hütte abfackelt. Also ja, auf der einen Seite darf man Wünsche äußern, auf der anderen Seite muss man natürlich gucken, dass ein ordnungsgemäßer Schulbetrieb abgehalten werden. Das ist jetzt natürlich keine so richtig erfreuliche Antwort. Auf der anderen Seite muss man sagen, Wünsche und Meinungen ändern sich. Was ihr hier, wo wir hier sitzen, bestimmt ganz toll finden würden, könnten die Kinder nach euch sagen, das gefällt uns gar nicht mehr. Also meine Kinder fanden dort mal Pokémon oder sowas oder Teletubbies ganz toll. Wenn ihr heute Kinder fragt, die wissen es gar nicht mehr, was das ist. Und so denke ich, muss man da sehen, was ist für die Dauer von der Schule wichtig und was sind kurzfristige Wünsche.
0: Kommen wir mal wieder kurz zu dir, Axel. Wir sind ja Grundschulkinder. Kannst du dich an deine Grundschulzeit erinnern? Was war denn da so interessant?
2: Ja, auch an die kann ich mich erinnern. Ich fand es, glaube ich, nicht so richtig lustig, weil zu meiner Zeit war eine Umstellung. Alle Kinder werden ja jetzt im September eingeschult. Ich bin dortmals auf Ostern eingeschult worden. Da gab es zwei Kurzschuljahre. Da hat man das, was man in einem Jahr gemacht hat, heutzutage musste man da zusammenklemmen und sozusagen in einem Halbjahr hinkriegen, dass man diesen Takt erreicht hat. Von dem her fand ich da die ersten zwei Jahre relativ stressig, weil ich Einzelkind bin, nur bedingt im Kindergarten war, da hat es keinen Platz für mich gehabt, aber nicht, weil ich so ozog war, sondern weil es einfach zu wenig Kindergarten und zu viele Kinder gegeben hat. Und dann war das für mich so ein richtiger Kulturschock, einen ganzen Vormittag mit 25 Kindern im Klassenzimmer zu sitzen. Aber im Nachhinein fand ich es ja an sich eine schöne Zeit.
1: Also kannst du mit uns mitfühlen?
2: ich denke, vor ein paar Jahren, weniger inzwischen, ja, seit meine Kinder sozusagen auch wieder Kinder haben und die so langsam in euer Alter heranwachsen und ich sehe es jetzt an meiner Enkelin, da ist die Mutter, schaut drauf, dass sie einen Kindergartenplatz kriegt und man macht sich schon Gedanken, in welche Grundschule sie kommt. Also von dem her kann ich mir das vorstellen und man will natürlich seine Schule möglichst schön und auch lehrreich gestalten.
0: Wir haben recherchiert und haben mitgekriegt, dass man damals ja sogar samstags in die Schule musste. Wie fandest du das denn?
2: Da man von der ersten Klasse an nichts anderes gewohnt war, hatten wir es gar nichts ausgemacht. Spannend ist das, war da so ab der 10., 11. Klasse, wo man natürlich dann abends alleine weggehen durfte oder unterwegs war. Und wenn man dann freitagabends fort war und samstagmorgens aufstehen musste, das war dann schon, war ein schweres Samstagmorgens. Und von dem her bin ich dann Gott froh, dass man samstags keine Schule mehr gehabt hat. Und wenn meine Kinder im schulpflichtigen Alter waren, da war das schon mit samstags keine Schule. Da war das einfach toll, dass man samstags gemeinschaftlich was veranstalten konnte.
1: Wir sind auch froh, dass wir Samstag nicht in die Schule müssen. Aber wir machen hier eine Radio-AG. Dafür brauchen wir aber auch gute Lieder. Kannst du auch einen Musikwunsch äußern?
2: Ja, gerne. So als Abschluss, weil wir es gerade von der Freizeit gesagt haben, Helene Fischer, Atemlos durch die Nacht.
1: Dann gibt's jetzt Helene Fischer mit Atemlos durch die Nacht. Vielen Dank, Axel Brodbeck, für das interessante Interview.
2: Euch vielen Dank, dass ihr euch die Zeit genommen habt, mich anzuhören. Liebe Mathilda, Sena und Luca, natürlich den zwei Männern der Technik selbstverständlich auch, an Linus und Lukas.
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1: Jetzt dürft ihr eine Umfrage anhören, die wir um der Schule und in der Schule durchgeführt haben. Davor spielen wir den 2008er Song der Band The Academy Is, die 2002 gegründet wurde. Viel Spaß bei About a Girl.

0: Wir sind im Schulgebäude rumgelaufen und haben eine Umfrage bei Schülerinnen und Schülern gemacht. Wir haben sie gefragt, wie sie denn unsere Schule finden. Hier ein paar Antworten.
1: Was findest du an unserer Schule toll?
2: Ich finde an unserer Schule toll, dass hier meine Freunde sind und dass es sehr viel Spaß macht, mit meinen Freunden zu spielen.
3: Was magst du an unserer Schule?
4: Dass es sehr viele Lehrerinnen gibt und dass es sehr viele Kinder hier gibt.
3: Wie gefällt dir die Schule?
5: Mir gefällt die Schule sehr gut.
3: Und warum?
5: Weil wir hier Freunde haben und weil es macht Spaß, mit denen zu spielen.
3: Wie gefällt dir unsere Schule hier?
6: Mir gefällt es, dass es nette Kinder hier gibt, die Lehrkräfte nett sind und dass es tolle Unterrichte gibt.
3: Wie findest du unsere Schule?
7: Ich finde unsere Schule gut.
3: Warum?
7: Weil es eine schöne Aussicht hat, weil es hier tolle Lehrer gibt und so.
1: Wie findest du die Schule hier?
5: Gut, weil es macht mir sehr viel Spaß. Kann mit meinen Freunden spielen. Es sind coole Räume hier. Und der Unterricht macht Spaß.
3: Was gefällt dir an der Schule?
8: Ich finde es gut, dass es viele Kinder gibt, dass man immer Freunde haben kann.
0: Wir haben sie auch gefragt, was sie an unserer Schule ändern wollen. Hier hört ihr auch ein paar Antworten.
3: Was wünschst du dir, dass an der Schule verändert wird?
9: Der Hof.
3: Warum?
9: Wir haben so wenig Geräte auf dem Hof. Wir haben so den Klettergerüst und seit der schon länger gesperrt ist, wo Kinder nur rumtouren. Deswegen will ich, dass das verbessert wird.
3: Was würdest du an der Schule verändern?
8: Das Klettergerüst und dass es nicht mehr so viel Streit gibt.
3: Was würdest du denn hier ändern an unserer Schule?
10: Ich würde es wünschen, dass die Jungs uns nicht mehr nerven.
3: Was würdest du an unserer Schule ändern wollen?
6: Die Räume würde ich ändern, weil die langweilig sind und nicht so cool. Und zum Beispiel bei Teil der Türme so ein paar Sachen noch, zum Beispiel Stifte.
3: Was würdest du an unserer Schule verändern?
8: Dass es keinen Streit mehr gibt, wegen als wir immer in die Klasse gegangen sind, da gab es Ärgerungen und alles. Und das werde ich dann bei der Schule ändern.
0: Wir haben herausgefunden, dass die Schule bei den Schülerinnen und Schülern gut ankommt. Auch haben wir herausgefunden, dass der Pausenhof schöner werden sollte, neue Geräte aufgebaut werden sollte und dass das Verhalten von einigen Schülern verbessert werden sollte.

0: Das war Hot and Cold von der Amerikanerin Katy Perry aus dem Jahr 2008. Jetzt kommen wir zu dem Interview mit Frau Inga Motzkielewski.
1: Ich bin Ella, gehe in die 1a und ich bin 7 Jahre alt.
2: Ich bin Lia, bin in der 1a und bin 6 Jahre alt.
3: Ich bin Mirai, ich gehe in die Klasse 3a, ich bin 8 Jahre alt. Und wir haben Frau Motzkielewski hier. Können Sie sich kurz den Herren vorstellen?
4: Hallo Mirai, mein Name ist Inga Motzkielewski und ich bin an der Grundschule Heumaden seit 6 Jahren.
1: Was haben Sie da davor gemacht?
4: Vorher war ich zu Hause und habe 3 Kinder großgezogen.
1: Was haben Sie gelernt?
4: Von Beruf bin ich Erzieher und Medienpädagoge.
1: Was ist eine Medienpädagogin?
4: Medienpädagogik befasst sich mit quasi medialen Sachen. Dazu gehören Handy, Tablets, aber auch Radio, Fernseher und auch Bücher.
1: Sind Bücher Medien?
4: Bücher gehören auch zu Medien, weil das sind nämlich auch Hörbücher, die man hören kann.
2: Wir sind denn hier in einer Grundschule. In welcher Grundschule waren Sie denn damals?
4: Ich war damals auf meiner Grundschule in Polen und zwar in der Nähe von Krakau.
1: Hat es Ihnen damals Spaß gemacht?
4: Ja, Mirai, mir hat damals Spaß gemacht und vor allem damals waren wir sehr, sehr kleine Klasse. Wir hatten nur 10 Mitschüler gehabt. Also wir waren ziemlich ganz, ganz, ganz kleine Klasse.
2: Was waren damals Ihre Lieblingsfächer?
4: Zu meinen Lieblingsfächern hat damals Mathematik und Musik gehört.
1: Sind Sie hier an der Schule Lehrerin?
4: Mirai, ich arbeite an der Grundschule Heumaden als Erzieherin.
1: Was sind da Ihre Aufgaben, Frau Motzkielewski?
4: Weißt du, Ella, zu meinen Aufgaben gehört, dass ich auch ins Unterricht 2-mal die Woche gehe mit der Frau Piasaschin. Dann machen wir IGL, also individuelles Lernen. Und zu meinen Aufgaben gehört auch Themenangebote und Ganztag.
2: Macht Ihnen Ihre Aufgabe mit uns Spaß?
4: Oh, das kann man wohl sagen. Ich komme jeden Tag aufs Neue sehr, sehr gern zu euch. Und vor allem die Ferien bereichern auch meinen Beruf noch zusätzlich. Da kann ich mit euch auch viele Themenangebote vorbereiten und Projekte und so weiter.
1: Dann haben Sie gar keinen Urlaub?
4: Wir haben auch Urlaub, um Kräfte aufzusammeln und neue Ideen zu erfinden. Wir haben 6 Wochen Urlaub und soweit ich weiß, ihr habt 14 Wochen Ferien.
1: Was möchten Sie gerne in der Schule verändern, wenn Sie dürften?
4: Eine schöne und eine schwierige Frage. Weil jetzt, wenn ich die Schule betrachte, ist die Schule fast perfekt für euch. Was ich mir wünschen würde, ist ein bisschen vielleicht mehr Themenangebote, in dem ihr freispielen könnt.
2: Das wünschen wir uns auch. Wir haben auch andere Leute nach ihren Musikwünschen gefragt. Was ist denn Ihr Lieblingslied?
4: Ich wünsche mir Dancing Queen von ABBA.
1: Das spielen wir jetzt für Sie, Frau Motzkielewski. Und vielen Dank für das nette Gespräch.
4: Ich bedanke mich auch bei euch, Mirai, Lea, Ella. Und am Schnitt war die Sena. Herzlichen Dank und Jagna an Mischpult. Danke.

Das war unsere Radiosendung der Grundschule Heumaden. Wir haben mit unserer Schulleitung gesprochen, auch Axel Bodbeck vom Stadtrat Stuttgart war an unserem Mikrofon. Und wir haben viele Personen gefragt, was sie an unserer Schule verbessern würden. Wir wünschen euch auf jeden Fall viel Spaß auf euren Schulen und hier auf Radio FIPS.

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3: Und heute durchblicken und durchpflügen wir die solidarische Landwirtschaft am Kreuthof. Und dazu spreche ich mit meinem Studiogast Elisabeth Niebel. Mein Name ist Olli Schwarz.

0: Radio Fips mit der Sendung Durchblick und heute betrachten wir die solidarische Landwirtschaft am Kreuthof und bei uns im Studio ist die Elisabeth Niebel. Ich weiß nicht, Elisabeth, hast du auch ein Bett im Kornfeld bei euch?
1: Ich habe kein Bett im Kornfeld. Nein. Ja, vielen Dank für die Einladung. Ich freue mich, dass ich hier sein darf und dass ich heute mit dir sprechen darf und euch alles erzählen, was euch interessiert.
0: Ja, es interessiert uns sehr, zumindest mich jetzt für meinen Teil, weil ich habe noch gar nicht so große Einblicke in die solidarische Landwirtschaft und habe auch erst durch den Kontakt jetzt mit euch davon erfahren, dass es das hier im Landkreis Göppingen am Kreuthof auch gibt. Wie bist du denn eigentlich zur Landwirtschaft gekommen oder wie hast du das Interesse entdeckt an der solidarischen Landwirtschaft?
1: Ja, wie bin ich dazu gekommen? Also, vielleicht mal ganz kurz noch zu mir, damit ihr wisst, mit wem ihr es zu tun habt. Elisabeth Niebel, du hast es gerade schon gesagt, ich wohne mit meiner Familie in Farndau, also gar nicht weit hier vom Studio. Und ich bringe ein lang gehegtes Interesse für ökologische Themen, für Nachhaltigkeit mit. Und als ich nach Göppingen gezogen bin, habe ich mich ganz aktiv auf die Suche gemacht nach einer solidarischen Landwirtschaft. Ich wollte unbedingt Teil einer SOLAWI, das ist das Kürzel für solidarische Landwirtschaft, ich wollte unbedingt Teil einer SOLAWI sein und war dann einigermaßen überrascht, dass es gar nicht so viele Höfe gibt, aber immerhin, es gibt den Kreuthof in Heiningen, der liegt zwischen Göppingen und zwischen Göppingen und Heiningen auf der rechten Seite. Und den gibt es. Und das habe ich voller Freude entdeckt. Und dann habe ich mich gleich dort gemeldet und mit Erstaunen festgestellt, dass es eine Warteliste gibt. Also ich konnte da gar nicht direkt so reinspringen, wie ich mir das gedacht hatte. Es gab eine Warteliste. Es gab also mehr Interessenten, als es Plätze in der SOLAWI gab und dann habe ich mich erstmal auf die Warteliste setzen lassen und musste mich dann ein bisschen gedulden.
0: Ja, also das Bett im Kornfeld hat noch ein bisschen gedauert. Aber vielleicht erklärst du uns mal ganz kurz, was ist denn eigentlich die solidarische Landwirtschaft? Was versteht man darunter?
1: Ja, also kurz gesagt, kannst du dir das so vorstellen, es schließen sich mehrere Privathaushalte zusammen. Und gemeinsam tragen sie die Kosten und auch die Risiken für einen landwirtschaftlichen Betrieb. Und im Gegenzug für dieses Engagement bekommen die sogenannten Anteilseigner in regelmäßigen Abständen, bei uns ist es wöchentlich, einen frischen Anteil der Ernte.
0: Das heißt, der Lohn ist eigentlich das, was man an Arbeit reinsteckt. Also im Prinzip ist das ähnlich, wie wenn ich bei mir jetzt vorm Haus ein kleines Landwirtschaftsstück hätte, da Kartoffeln und Möhren anpflanzen würde und das dann ernten kann. Nur, dass eben das ein größeres Feld ist, ein größeres Gebiet und auch wahrscheinlich landwirtschaftliche Fahrzeuge und Hilfsmittel zur Verfügung stehen.
1: Ja, also der Kreuthof ist eine Landwirtschaft, ist ein landwirtschaftlicher Betrieb, ist ein Familienbetrieb, den gibt es auch schon lange. Und im Grunde ist es so, du kannst dir das so vorstellen, du könntest im Grunde auch eine solidarische Landwirtschaft aufmachen, wenn du einen Acker hättest, also eine kleine Fläche und wenn du Anteilseigner finden würdest. Also die Anteilseigner, die den Betrieb oder den Bauernhof sozusagen tragen, die machen zwei Dinge. Erstens, sie finanzieren die Landwirtschaft und zwar in der Regel im Vorfeld. Also wir stellen die Finanzierung für ein Wirtschaftsjahr auf die Beine. Das ist erzeugt Planungssicherheit für den Landwirt und wir helfen aber auch in gewisser Form mit. Also zum Beispiel heute, ich weiß nicht, ob Sie noch dabei sind, aber unsere Landwirtin hat heute den Aufruf gemacht, dass sie heute Zwiebeln steckt und wer helfen möchte, wer Zeit hat, kann mit dabei sein. Also die Finanzierung ist das eine und in gewisser Form, das ist keine Pflicht, aber ein kann man auch mitarbeiten, das ist das andere. Und im Gegenzug, also was wir rausbekommen als Anteilseigner, das ist eben jede Woche eine frische Gemüsekiste.
0: Das ist gesetzt sozusagen, oder?
1: Ja, das klappt immer, das klappt rund ums Jahr. Das schwankt ein bisschen in der Menge, wie viel wir jedes Mal rauskriegen. Aber wir kriegen jede Woche, immer donnerstags, kriegen wir eine Gemüsekiste als Ernteanteil.
0: Und die muss man dann, kann man abholen?
1: Oder? Genau, die holen wir ab. Also immer donnerstags ist Solawi-Tag. Da fahren wir dann auf den Kreuthof nach Heiningen raus und da haben wir einen Solawi-Raum und dort wird die ganze schöne Ernte vorbereitet in so ganz gewöhnlichen, wie man es kennt, vom Markt, so grüne Gittergemüsekisten und da ist unsere Ernte drin, nach Sorten sortiert und dann wird das schön aufgebaut wie ein Marktstand und da kommen wir dann mit Körben und Tupperschüsselchen und so, da wiegen wir unsere Ernte ab und dann packen wir das ein.
0: Ah, ich hatte mir vorgestellt, dass es tatsächlich schon vorsortierte Kisten gibt, die man dann einfach nimmt und ins Auto stellt. Dass es jetzt so ist wie auf dem Markt oder verstehe ich das richtig, dass man dann sich gemeinsam trifft und der eine sagt, ich hätte gern ein bisschen mehr Kartoffeln.
1: Ganz so ist es nicht. Also es gibt vorgegebene Mengen. Da gibt es eine schwarze Schiefertafel, wo unsere Gärtnerin Mieke draufschreibt, wie viel jeder Anteil in dieser Woche bekommt. Mhm. Ich kann euch nachher, ich habe das mitgebracht, mal den Warenkorb von letzter Woche vorlesen.
0: Oh, das ist interessant.
1: Und also es gibt vorgefertigte, vorgegebene Mengen, die wir bekommen für diese Woche und wir wiegen dann selbst ab. Also da ist dann eine große Kiste mit Salaten zum Beispiel und auf der Tafel steht, jeder bekommt einen Salat. Ich lese es euch gleich vor, dann könnt ihr euch das vielleicht besser vorstellen.
0: Okay.
1: Also der Warenkorb von letzter Woche, Mitte April, waren 1,5 Kilo Kartoffeln, 2 Möhren, 10 Radieschen, 2 Frühlingszwiebeln, 1 Kopf Weißkraut, 1 Kopf Bataviasalat, 380 Gramm Spinat, 140 Gramm Schnittsalat, 90 Gramm Asiasalat, 130 Gramm Postelein, 20 Gramm Kresse, 20 Gramm Kerbel, 60 Gramm gemischte Kräuter und 40 Gramm Rucola.
0: Das hört sich gut an. Wenn ich jetzt aber ein Kartoffelgericht machen wollte, und ich sage, das sind jetzt aber ein bisschen wenig Kartoffeln. Mhm. Was gibt es da für Möglichkeiten? Kann man da tauschen mit...
1: Ja. Das kommt natürlich immer mal vor, dass jemand, was weiß ich, ein Gemüse nicht so gern mag oder vielleicht auch allergisch ist gegen Sellerie zum Beispiel. Dann haben wir eine Tauschkiste und in die Tauschkiste legt die Mieke am Anfang immer schon so ein paar Sachen rein. Und wenn du jetzt sagst, oh, ich brauche diese Woche keine Sellerie, dann kannst du deine Sellerie, die dir ja zusteht, in die Tauschkiste legen und gucken, ob da vielleicht ein paar Kartoffeln schon sind, die jemand anders nicht gebraucht hat und dann kannst du die dafür mitnehmen.
0: Interessant. wenn ihr dann alle zur selben Zeit, immer donnerstags, kommt, das ist ja dann ziemlich trubelig, oder?
1: Manchmal wird es trubelig, ja, wobei die Zeiten sind schon großzügig gewählt. Also man kann donnerstags von 15 bis 20 Uhr zur Solawi kommen und seinen Ernteanteil abholen. Also es gibt so immer mal wieder so ein paar Stoßzeiten, wenn viele Leute Feierabend haben. Aber manchmal ist es im Solawi-Raum auch ein bisschen trubelig, ja.
0: Und das ist ja dann vielleicht auch der Ort, an dem ein bisschen geschnackt wird und sich ein bisschen ausgetauscht wird.
1: Absolut, absolut. Manchmal stehen die Leute, die schnacken dann ein bisschen im Weg und man muss um die rum operieren. Aber das ist ja auch das Schöne daran. Man kennt sich, man schätzt sich und es gibt immer mal was zu quatschen. Oder man guckt sich das Rezept an, das an der Pinnwand hängt. Weil manchmal gibt es auch die Frage, was ist das überhaupt für ein Gemüse und was mache ich jetzt damit? Und da haben wir zum Beispiel auch so Rezepte als Inspiration, die man sich an der Pinnwand anschauen kann. Genau.
0: Wir reden gleich weiter über die solidarische Landwirtschaft am Kreuthof hier in Heiningen.

0: Rio Speedwagon, Take It On The Run. Ein Musikwunsch von unserem Gast heute und das ist Elisabeth Niebel. Sie ist Anteilseignerin von der solidarischen Landwirtschaft am Kreuthof hier zwischen Göppingen und Heiningen. Und Elisabeth, du hast uns vorhin schon einen kleinen Einblick gegeben, was denn die Solawi ist. Also da bewerben sich mehrere um quasi Anteilseigner zu sein an der solidarischen Landwirtschaft. Und man zahlt da einen Beitrag, da können wir nachher auch mal drüber sprechen, wofür der ist und wie hoch der überhaupt ist. Und ja, dann pflanzt man in einer Gemeinschaft Gemüse an und was euch so in den Sinn kommt, ist vielleicht jetzt auch schon eine Frage. Und dann jeden Donnerstag gibt es dann eine Kiste. Und da darf man dann richtig aufgeteilt alles in die Kiste packen, was einem zugeteilt ist, kann das irgendwie dann auch noch tauschen im Nachgang und das alles natürlich ökologisch und biologisch angebaut.
1: Genau, so, genau. Gut zusammengefasst. So,
0: mal die Kurzzusammenfassung. Aber tatsächlich, ich stelle mir das so ein bisschen wie ein Verein vor. Also das, was wir hier im Radio auch sind, ne, es gibt so eine Interessensgemeinschaft, ne? Man bezahlt dann einen Mitgliedsbeitrag, bei euch ja dann auch und dann darf man oder kann man hier bei uns jetzt im Fall Radio, ne, Sendungen machen, ne? Teilweise eine eigene Sendung, teilweise macht man das ja in der Gemeinschaft und der Mitgliedsbeitrag bei uns ist ja eigentlich dafür, dass wir die ganze Technik und die Infrastruktur hier haben. Der Beitrag bei euch für die Anteilseigner, für was wird der denn verwendet? Also habt ihr da auch landwirtschaftliche Maschinen, Traktoren oder andere Hilfsmittel, die man davon dann finanzieren muss?
1: Also fangen wir vielleicht mal damit an. Ein Beitrag, also ein Ernteanteil in der Solawi sind 90 Euro im Monat. So, das ist unser Beitrag und was ich unbedingt auch dazu sagen möchte, wenn einem das zu viel ist, zum Beispiel von der Menge her oder eben auch vom Finanziellen her, kann man auch einen halben Anteil bekommen. Also das geht auch. So, wofür ist das? Wir als Gemeinschaft der Anteilseigner stellen im Grunde die solidarische Landwirtschaft auf die Beine. Das heißt, mit unseren Anteilen, und das sind bisher 45 Anteile, also 45 Haushalte gewesen, die einen Anteil halten. Und mit diesem Geld wollen wir den Bauernhof, also die Landwirtschaft, in die Lage versetzen, ein Wirtschaftsjahr für uns Gemüse, Salate und Kräuter anzubauen. Das heißt, da ist alles mit dabei, was für die solidarische Landwirtschaft nötig ist. Dazu gehört zum Beispiel auch, dass wir eine Gärtnerin beschäftigen. Aber auch solche Dinge wie Jungpflanzen oder Saatgut wird davon bezahlt. Und wir haben zum Beispiel auch einen Folientunnel, also Dinge, die für die Solawi notwendig sind, die werden durch unsere Anteile finanziert.
0: Mhm. Und wie wird dann entschieden, was angepflanzt wird? Also trefft ihr euch da und macht einen Pflanzplan, die und die Jahreszeit pflanzen wir dies und das an und das kommt dann hinten raus oder soll hinten rauskommen, wer kümmert sich drum?
1: Das ist ein bisschen weniger demokratisch, als du dir das vorstellst und das liegt einfach daran, dass wir hier Grenzen haben. Wir sind hier am Fuß der Schwäbischen Alb, wir haben hier eine gewisse Witterung und wir haben auch eine gewisse Bodenbeschaffenheit und die geben uns so ein Stück weit die Rahmenbedingungen vor und natürlich auch die Flächen und die Möglichkeiten vor Ort. Ich habe es gerade erwähnt, wir haben einen Folientunnel, der ist aber nicht beheizt oder so. Also wir haben keine beleuchteten oder beheizten Gewächshäuser oder sowas in der Art. Das heißt, das gibt schon mal eine gewisse Grundstruktur, was wir hier anbauen können. Nämlich die Feldfrüchte, die auch mein Urgroßvater in Weilheim schon angebaut hat vor vielen, vielen Jahren. Also das ist mal das eine, was funktioniert hier? Und dann ist natürlich, spielt es schon eine Rolle, was wir als Anteilseigner, was wir essen wollen. Und da gehen wir dann ins Gespräch mit unserer Bäuerin Dorle und mit unserer Gärtnerin der Mieke und schauen, was ist realistisch, was können wir machen, was können wir mal ausprobieren. Und die Mieke ist jemand, unsere Gärtnerin, die ist auch ein bisschen abenteuerlustig und die hat auch schon Dinge ausprobiert, die man hier nicht so kennt. Wir haben zum Beispiel schon mal Edamame Mame angebaut oder andere Pflanzen wie, also andere Gemüsepflanzen wie Malabarspinat, was man hier auch jetzt nicht so kennt. Und ja, die ist da experimentierfreudig, stößt teilweise auf Gegenliebe, manchmal auch nicht so. Aber das ist ja auch das Spannende daran. Also ich finde das immer ganz spannend, wenn ich auch mal ein Gemüse vorgesetzt bekomme, das ich vielleicht noch gar nicht kenne und wo ich was dazulerne und vielleicht mir auch mal eine neue Zubereitungsart aneignen kann.
0: Das ist ja so das nächste Thema. Man muss ja dann aber auch wahrscheinlich wissen, was man damit anfangen kann. Du hast es vorhin schon erwähnt, ihr tauscht auch Rezepte aus, beziehungsweise es werden auch dann donnerstags, wenn es eure Gemüsekisten gibt, auch immer gleichzeitig Rezepte verteilt, oder? Habe ich das richtig verstanden?
1: Ja, also in unserem Solavi-Raum, da gibt es eine Pinnwand und da kann man immer hingucken und da gibt es dann auch immer mal Rezeptideen. Wenn ich es richtig weiß, gab es auch einen oder gibt es ein Mitglied, die da immer einige Inspirationen teilt. Wir haben auch eine Messenger-Gruppe, da habe ich auch immer mal wieder schon Rezepte geteilt, die ich ausgetüftelt hatte, die ich besonders gut fand. Also und inzwischen gibt es ja zum Glück auch ganz tolle Rezeptsammlungen im Internet. Also mit einem Klick hast du dann in der Regel so viele Rezepte für ein bestimmtes Gemüse und kannst dich inspirieren lassen.
0: Mhm. Habt ihr eine eigene Gruppe oder Seite für die Solavi am Kreuthof oder für eure 45 Anteilseigner?
1: Meinst du eine Website?
0: Eine Webseite?
1: Also es gibt einen Reiter auf der Kreuthof-Website, also ein Register. Da kann man alles über die Solavi nachlesen, kreuthof.de. Und wir haben dann eben auch noch eine Messenger-Gruppe, wo wir einerseits die Mitarbeit bei der Solavi regeln, also so wie heute, wenn Zwiebeln gesteckt werden, dass wir darüber informiert werden und dass man dann eben auch weiß, wo und wann. Und wo wir auch wöchentlich immer kurz vor Abholung erfahren, was es heute gibt. Das heißt also, ich kann schon, bevor ich losfahre und meine Ernte abholen, auf der Tafel sehen. Mieke schickt da immer ein Bild von der wöchentlichen Tafel. Da sehe ich, heute gibt es Spinat oder heute gibt es, irgendwas Besonderes. Und dann kann ich mir schon im Vorfeld überlegen, was ich vielleicht daraus kochen möchte.
0: Die Frage zielt ja eigentlich eher auf diese Rezepte, also den Austausch von den Rezepten ab. Aber das hatte ich in dem Sinn miteinander verknüpft jetzt. Also das heißt, wenn ich mir vorstelle, wenn es jetzt eine neue Gemüsesorte gibt, die nicht so bekannt ist, ne, hast du ja gesagt, man findet da im Internet dann auch, aber der Austausch dann, wenn ihr verschiedentlich was ausprobiert habt, ihr tauscht euch dann über eure Messenger-Gruppe dann aus?
1: Wir tauschen uns aus, wobei wir auch die Erfahrung gemacht haben, dass die meisten Anteilseigner selber genug Ideen haben. Also die sind gar nicht so drauf angewiesen, dass sie unbedingt jetzt noch Rezepte geliefert bekommen, sondern also wie gesagt, es gibt das Rezept an der Pinnwand und ich habe auch schon mal Rezepte geteilt, aber meistens können die das ganz gut selber. Okay. Also die haben selber tolle Ideen, was man kochen kann und was natürlich besonders schön ist, wenn jemand dann auch Endergebnisse teilt, also so Fotos von den tollen Gerichten, die wir gemacht haben. Also ich finde das finde ich persönlich ganz toll.
0: Darauf wollte ich eigentlich raus, ob es da dann hinterher so einen Austausch gibt und so, pflanzt das nicht wieder an und die anderen ganz begeistert und so, das kann man das öfter mal machen oder sowas. Ja, ja. Das ist natürlich toll, dieses Feedback dazu zu erhalten. Ja, okay. Das heißt also, wir haben gehört, 90 Euro ist der Monatsbeitrag. Ja. Das ist im Jahr dann aber dann doch auch eine Stange Geld. Aber man hat ja dafür einen Gegenwert. Ne? Es ist Bioware. Ne?
1: Also du kannst das ja mal runterrechnen. Also ja, es ist Bioware. Und der Monatsbeitrag kostet 90 Euro, bedeutet aber auch, geteilt durch 4,5, also jede Woche eine Gemüsekiste. Das heißt, du zahlst für die etwa 3 bis 4 Kilo an Gemüse, Salaten und Kräutern, die wir jede Woche bekommen, zahlst du etwa 20 Euro. Das ist nicht besonders viel. Ich habe mir mal den Spaß gemacht, auszurechnen, was die Menge, die ich in der Solawi habe, anderswo kosten würde, zum Beispiel im Supermarkt oder im Bioladen, was eigentlich der adäquate Vergleich wäre. Und ich finde, da sind wir richtig gut dabei mit dem Preis. Wobei es jetzt gar nicht so sehr darum geht, ist das jetzt besonders günstig oder ist das jetzt besonders teuer, sondern die Qualität steht ja für uns im Vordergrund. Ganz toller Geschmack an wirklich erntefrischem Gemüse. Wo hat man das sonst, dass ich einen Salat habe, der erst morgens, der war morgens noch auf dem Feld und abends habe ich ihn auf dem Teller. Das kriegst du sonst nirgends.
0: Mhm. Ne? Die kurzen Wege.
1: Kurze Wege, frisch, regional, saisonal. Und was eben auch eine Rolle spielt, wir geben unser Geld direkt dem Erzeuger. Wir geben das direkt unserer Bäuerin, wir geben das direkt unserer Gärtnerin. Da ist kein Zwischenhandel, da ist niemand, der noch die Hand aufhält und daran mitverdienen möchte.
0: Solidarische Landwirtschaft am Kreuthof, hier zwischen Göppingen und Heinigen. Wir reden gleich weiter mit Elisabeth Niebel, unser Gast heute bei Radio Fips in der Sendung Durchblick.

0: Hier ist der Durchblick heute mit dem Thema solidarische Landwirtschaft und zu Gast ist Elisabeth Niebel und Queen mit Radio Gaga. Hatte sie sich gewünscht und wir haben gerade eben so während der Titel lief gesprochen, welche Konzerte wir gerne besuchen würden und ich glaube, da waren wir uns einig. Na, Queen 86 im Wembley Stadion in London, der Auftritt, der glaube auch in der Freddie Mercury Review im Kino war, ne? Das ist ein Konzert, bei dem wir gerne dabei gewesen wären. Dafür sind wir dabei, beziehungsweise die Elisabeth ist dabei, als Anteilseignerin am Kreuthof bei der solidarischen Landwirtschaft. Du hast uns eben schon viel erzählt darüber. Es sind 45 Anteilsnehmerinnen. Ja, und wie ist denn überhaupt so die Verteilung? Sind das mehr Frauen, Männer? Ich schätze mal mehr Frauen jetzt ganz...
1: Wie kommst du denn auf sowas?
0: Also,
1: das ist ja Unterstellung
0: nicht,
1: hier.
0: Ich weiß nicht, ich kann es mir einfach nur vorstellen.
1: Nee, also ich würde sagen, wir sind wirklich gut gemischt. Wir haben alles mit dabei. Wir haben Rentner mit dabei. Wir haben Familien mit kleinen Kindern mit dabei. Wir haben Paare mit dabei. Wir haben Alleinstehende dabei. Also ein Querschnitt durch die Gesellschaft. Ich kann da jetzt keine Häufung erkennen, dass da irgendwie besonders viele Frauen wären. Im Gegenteil, abholen müssen oft die Männer. Also mein eigener ist auch in der Regel derjenige, der zur Abholung muss oder oft zur Abholung muss. Ich finde uns wirklich gut und bunt gemischt.
0: Wenn ich jetzt Anteilseignerin bin und meine 90 Euro im Monat dafür gebe, um diese Kiste jeden Donnerstag abzuholen oder abholen zu dürfen, was für Pflichten stecken denn hinter dieser Anteilseignerschaft?
1: Es stecken sonst keine weiteren Pflichten mit dabei, also oder sind keine weiteren Pflichten mit dabei. Du kannst allerdings mitarbeiten, was wir schön fänden und worüber wir uns freuen würden. Wir haben so als ganz groben Daumenrichtwert, dass wir pro Anteilseigner ein paar Solidarstunden im Jahr uns wünschen. Aber das ist wirklich keine Pflicht. Da wird kein Buch geführt. Jeder kann und macht das, was er eben kann. Und du kannst mitarbeiten, zum Beispiel beim Zwiebeln stecken, beim Salatpflanzen, auch bei der Ernte kannst du mitmachen. Da gibt es also ganz viele verschiedene Möglichkeiten übers Jahr verteilt. Jetzt werden wir bald im Foliengewächshaus anfangen, wieder Schnüre zu binden für die Tomatenpflanzen und für die Gurken, die dann hochgebunden werden müssen übers Jahr. Also das sind Tätigkeiten, wo man gut mithelfen kann. Es gibt auch Dinge, die man gut mit Kindern machen kann, zum Beispiel wenn das Foliengewächshaus dann wieder abgeräumt wird im Herbst, also wenn die ganzen Tomatenpflanzen rausgerissen werden müssen, das ist was, wo Kinder prima mithelfen können. Kinder sind überhaupt immer willkommen, die dürfen gerne immer dabei sein und ich finde das auch für Kinder total spannend und wichtig, dass sie halt sehen, woher kommt denn eine Tomate, woher kommt eine Kartoffel, dass die nicht einfach im Supermarktregal gewachsen ist, sondern dass es dafür einen Acker braucht und eine Pflanze, die das hervorbringt. Also das sind Dinge, da kannst du mitarbeiten, aber es gibt eben auch andere Bereiche der Mitarbeit. Wir haben zum Beispiel unsere Judith, die sich darum kümmert, dass die Zahlungen alle reinkommen, beziehungsweise die auch prüft, kommen alle Zahlungen pünktlich an, die dann auch eine liebe Mail schreibt, wenn vielleicht mal was vergessen wurde. Wir haben unsere Christel, die die Mitglieder verwaltet und die Warteliste pflegt. Und dann gibt es ja jemanden wie mich, der jetzt heute ein bisschen Öffentlichkeitsarbeit macht und über unser Anliegen informiert. Also es gibt ganz viele verschiedene Möglichkeiten, dich einzubringen.
0: Und du hast auch vorhin erzählt, ihr habt eine Gärtnerin, die...
1: Mieke.
0: Die Mieke, genau. Ja. Und die hat aber so den groben Plan, was denn so... zu welcher Jahreszeit angepflanzt wird.
1: Den groben Plan, die hat den vollen
0: Plan.
1: Die hat den vollen Durchblick. Nein, Mieke ist erwerbsmäßig Gärtnerin, also berufsmäßig Gärtnerin, Gemüsegärtnerin und die plant unser ganzes Anbaujahr. Also die hat das von Grund auf gelernt, die weiß, welche Kulturen sie hier führen kann was sie hier anbauen kann. Wobei das auch auf zwei zwei Schultern verteilt ist. Also Mieke kümmert sich schwerpunktmäßig um den Folientunnel und unsere Landwirtin Dorle, die kümmert sich um den Anbau im Freiland. Also das sind zwei Powerfrauen, die unsere Solawi hauptamtlich tragen und die sich da so ein bisschen aufteilen.
0: Und du hast eben vorhin schon gesagt, es wird auch mal ein bisschen experimentiert und man ist dann überrascht, was auch am anderen Ende rauskommt, auch geschmacklich. Was hast du denn schon für kulinarische Erlebnisse und Offenbarungen gehabt?
1: Also ich erzähle dir total gerne von meinem Auberginen-Aha-Moment. Für mich waren Auberginen eigentlich immer so fast schon geschmacklose Schwämme, die irgendwie so ein bisschen wässrig, bisschen fade aus dem Supermarktregal kamen. Und ich hatte keine besondere Schwäche für Auberginen. Und als ich die allererste Aubergine probieren durfte, die unsere Solawi hervorgebracht hat, da war das wirklich ein erhellender Moment. Da wurde mir auf einmal klar, dass Auberginen Aroma haben, dass die eine richtige Würze mitbringen, dass die einen charakteristischen Eigengeschmack mitbringen, fast schon so einen fast nussigen Geschmack. Und da braucht es auch gar nicht viel. Ein bisschen Olivenöl, bisschen Salz, bisschen Pfeffer, da brauchst du nicht irgendwie was, was den Geschmack aufpeppt, weil dieses Gemüse, so wie wir es eben anbauen, so viel Power und so viel Pep mitbringt. Also richtig lecker war das.
0: Seitdem bist du Auberginen-Fan.
1: Ja, total.
0: Ja, das ist schön, wenn man solche Erlebnisse hat. Meinst du, das liegt daran, dass es eben kurze Wege aus sind? Du hast vorhin gesagt, der Salat, den man in der Kiste donnerstags hat, der war morgens noch auf dem Feld. Mhm. Ist es eher darauf zurückzuführen oder dass es eben eine Biolandwirtschaft ist, wo auch die Pflanzen auch die Zeit haben, einfach zu wachsen, wo das nicht so ein bisschen in eine Kette passiert?
1: Ich denke, dass beides eine Rolle spielt. Erstens, der Kreuthof arbeitet nach Biolandrichtlinien, hatte ich, glaube ich, schon erzählt. Das heißt, wirklich ökologische Wirtschaftsweise, keine Pflanzenschutzmittel und oder irgendwelche Dinge, die wir nicht im Essen haben wollen. Das ist das eine. Dann sind natürlich unsere Damen, sowohl die Landwirtin als auch die Gärtnerin, sehr erfahren. Die haben wirklich viele Jahre Erfahrung im Gemüseanbau, die wissen, was sie tun, die haben auch allerlei Tricks und Kniffe auf Lager, um auch wenn mal irgendwie was schief geht, nachzubessern oder eben vielleicht doch noch eine ordentliche Ernte rauszuholen. Und ja, ich denke, der regionale Anbau und die ganz kurzen Wege spielen auch eine Rolle. An den Donnerstagen wird morgens geerntet. Das ist natürlich immer ein langer, arbeitsreicher und anstrengender Tag für die Festangestellten in der Solawi. Aber ich habe eben kein Gemüse, das lange im Supermarkt lag und davor auch noch vielleicht mehrere Tage durch halb Europa transportiert werden musste, sondern das ist hier um die Ecke gewachsen und frisch geerntet und abends auf meinem Teller.
0: Ja, ich wusste gar nicht, dass man Auberginen jetzt zum Beispiel in Hainingen anbauen kann. Dachte
1: ja
0: immer, das ist
1: im
0: was
1: Sommer
0: aus dem mediterranen Gebiet. Ja?
1: Dafür haben wir den Folientunnel, der so eine gewisser Schutz vor Witterung bringt und im Sommer eben auch die Wärme schön hält. Also im Folientunnel bauen wir Tomaten an, Gurken, Paprika, Chili und eben auch Auberginen. Und immer mal wieder, wenn Mieke was Neues, Tolles einfällt, auch ein paar exotischere Sachen wie Edamame zum Beispiel.
0: Ja, was war denn das Tollste oder Spannendste, was du mal in der Kiste hattest?
1: Also die Edamame war schon ein Highlight. Ja, man kennt das ja so ein bisschen aus asiatischen Gerichten. Das sind so grüne Hülsenfrüchte, die total lecker schmecken. Malabar-Spinat habe ich, glaube ich, schon mal erwähnt. Wir haben auch immer mal wieder verschiedene Kräuter, die man nicht so kennt. Und aber auch alte Gemüsesorten, die man so ein bisschen vergessen hat, die aber vielleicht hier in der Region so eine Tradition haben. Vergangene Woche gab es zum Beispiel Rübstiel. Und das ist auch was, was jetzt nicht jeder kennt und wo man vielleicht auch erstmal nachschauen muss, so wie bereite ich das denn zu. Und kann man zum Beispiel eine Gemüsepfanne geben, kann man auch roh essen zum Salat. Und das ist eine schöne Mischung.
0: Mhm. Gibt's was du dir mal wünschen würdest? Oder
1: Ein Gemüse, das ich bisher noch nicht bekommen habe.
0: Was angebaut wird, ja. Oder hast du irgendeine Idee? Oder?
1: Da müsste ich tatsächlich mal nachdenken. Ich bin sehr zufrieden mit der Vielfalt, die wir bekommen. Aber spontan fällt mir da jetzt gar nichts ein. Also an Gemüse, was die Sola wie bisher noch nicht befriedigt hätte, muss ich vielleicht mal überlegen. Habe ich jetzt spontan nichts auf dem Wunschzettel stehen, was ich unbedingt probieren wollen würde.
0: Okay. Elisabeth Niebel, unsere Gast heute bei der Sendung Durchblick hier bei Radio Fips zum Thema solidarische Landwirtschaft am Kreuthof.

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3: Und heute bei uns im Studio ist Elisabeth Niebel. Sie arbeitet bei der Solidarischen Landwirtschaft am Kreuthof, ist dort Anteilseignerin. Wir werden gleich noch mehr erfahren. Mein Name ist Olli Schwarz.

0: Sting und Fields of Gold. Ja, die goldenen Felder, um die geht's heute eigentlich auch hier bei uns in der Sendung Durchblick, nämlich um die solidarische Landwirtschaft am Kreuthof. Und der Kreuthof ist, wie unser Studiogast, die Elisabeth Niebel, eben erzählt hat, eigentlich so auch die einzige Solavie, die wir hier im Kreis Göppingen eigentlich haben, beziehungsweise, was vorhin noch gesagt, in Süßen gibt es noch was.
1: Genau. Ne? Also als ich mich auf die Suche gemacht habe nach einer Solavie, da war der Kreuthof wirklich die einzige Möglichkeit im Landkreis. Inzwischen gibt es in Süßen eine kleine Marktgartenwirtschaft, also auch eine solidarisch organisierte Landwirtschaft in kleinerem Stil. Die heißt Paradieschen in Süßen. Finde ich einen sehr schönen Namen. Mhm. Und dann gibt es noch, zumindest in der näheren Umgebung, in Nürtingen den Hopfenhof. Die haben auch eine solidarische Landwirtschaft. Aber das ist tatsächlich so das Einzige, was wir hier in der Region haben. Und im Landkreis Göppingen, wir sind jetzt schon seit 2017 solidarisch organisiert. Da ist der Kreuthof die einzige große solidarische Landwirtschaft.
0: Wobei die Solavie ist ja eigentlich so eine Sache, die es weltweit gibt, habe ich zumindest vorhin mal kurz gespickelt bei Google, weil ich wusste, dass es in Deutschland mehrere Solavies gibt. Wobei du sagtest, im Süden mehr als im Norden?
1: Also es gibt in Deutschland, man schätzt, zwischen 500 und 600 solidarische Landwirtschaften aktuell. Es scheint eine Häufung zu geben im Süden Deutschlands, also in Baden-Württemberg und in Bayern und ich glaube auch noch in Niedersachsen. Woran das jetzt konkret liegt, kann ich dir gar nicht sagen. Aber was ich dir sagen kann, ist, dass das ist immer noch ein Nischenthema, ganz klar. Aber in den vergangenen 10 Jahren hat sich die Anzahl der Höfe, die solidarisch arbeiten, verzehnfacht. Also das bedeutet eine deutliche Zunahme an der Nachfrage dieser Modelle und finde ich total spannend, weil das natürlich auch was zeigt. Das zeigt, dass wir als Verbraucher uns auch mehr Gedanken machen, dass wir wissen wollen, woher unser Essen kommt und dass es vielleicht auch mehr Menschen gibt, die Wert legen auf biologisch erzeugtes Gemüse.
0: Mhm. Ja, und in Zeiten, wo auch Transport und alles immer teurer wird, ist es natürlich schön zu wissen, man hat hier mehr oder weniger vor der Haustür das Frischeste, was man irgendwie haben kann. Ja.
1: Das ist ein ganz, ganz wichtiger Punkt. Also wenn mich Leute fragen, was ist denn der Vorteil einer Solavie? Ich kann doch einfach in den Laden gehen und mein Gemüse kaufen. Und das stimmt natürlich. Und das ist ja auch wichtig, dass wir auch diese Infrastruktur haben. Aber die Vorteile einer Solavie, die sind einerseits auch ein gewisser Schutz vor den Preisexplosionen, die wir jetzt gerade im Handel erleben. Die Lebensmittel, das weiß jeder von uns, werden immer teurer. Und wir haben jetzt in der Solavie schon seit 2 oder 3 Jahren relativ stabile Preise. Also wir haben zum Beispiel im jetzt neu beginnenden Wirtschaftsjahr im Mai unseren Preis im Vergleich zum vergangenen Jahr nicht erhöht. Das ist wirklich erstmal eine Ansage in Zeiten wie diesen. Dann ist es natürlich auch so ein gewisser Schutz, sage ich jetzt mal, eine gewisse Versorgungssicherheit. Also dass dieser Anteil an meiner Ernährung, der kann mir nicht so leicht wegbrechen. Also solange unser Acker noch steht, solange unser Foliengewächshaus noch steht, solange die Kolleginnen vor Ort noch Gemüse anbauen, habe ich was zu essen auf dem Tisch. Und das finde ich ebenfalls in Zeiten, in denen eine Krise gefühlt die nächste jagt, finde ich ein ganz, ganz wichtiges Thema. Und was ich eben auch finde und was auch ein Anliegen der Bewegung ist, dass wir eben auch die kleinbäuerliche Wirtschaft erhalten wollen. Wir wollen unseren Landwirt, dem wollen wir ein sicheres Wirtschaften ermöglichen. Wir wollen, dass die kleinen Höfe erhalten bleiben. Wir wollen nicht alles Konzernen und Investoren in die Hände geben, sondern wir wollen, dass die kleinen Bauern leben können.
0: Mhm. Um es vielleicht auch nochmal kurz zusammenzufassen, für diejenigen, die vielleicht jetzt erst eingestiegen sind, es geht um die solidarische Landwirtschaft, im Speziellen jetzt am Kreuthof zwischen Göppingen und Heiningen und für 90 Euro kann man da Anteilseignerin, Anteilseigner werden und bekommt dann dafür einmal die Woche donnerstags eine Gemüsekiste. Da ist dann auch klar definiert, was da drin ist. Und ja, das ist eben angesprochen, Unterstützung der Landwirte. Und es ist hier im Landkreis, mal abgesehen vom Paradieschen in Süßen, die einzige Solawi. Gibt es denn irgendwie einen Verband oder irgendwas, wo solche Solawi-Projekte auch fördert von Seiten der Politik? Weißt du da irgendwas drüber?
1: Also es gibt einen übergeordneten Verein, der hat auch eine Website und die sind auch untereinander gut vernetzt. Also es gibt da einen Austausch unter den Solawis, die es in Deutschland gibt. Die Mieke geht da auch, also unsere Gärtnerin Mieke, die geht da auch immer mal wieder zu solchen Treffen, wo man sich auch unterschiedliche Modelle anschaut. Also nicht jede Solawi ist exakt auf dieselbe Art und Weise organisiert. Das variiert teilweise sehr stark, wie viel Geld die für einen Anteil nehmen, wie viele Möglichkeiten, also wie viel Anbaufläche die zur Verfügung haben. Und da miteinander im Austausch zu bleiben, das ist der Zweck dieses übergeordneten Vereins. Und die natürlich auch in gewisser Weise Öffentlichkeitsarbeit und Lobbyarbeit betreiben, um den Gedanken auch voranzubringen, weil es eben auch für landwirtschaftliche Unternehmen interessant sein kann, sich mit diesem Modell mal zu befassen, weil das relativ schnell eine hohe Planungssicherheit in die Landwirtschaft bringt.
0: Das heißt also, der Bauer, die Bäuerin verpachtet dann quasi einen Teil an die Solawi? Und ich hat dadurch nicht diese Sicherheit, oder?
1: Ja,
0: also so
1: genau.
0: Vom Gedanken her
1: genau.
0: So ganz groß.
1: Also im Grunde ist es so, dass wir, also wir haben immer im Frühjahr eines jeden Jahres haben wir unsere Mitgliederversammlung in der Solawi und dann besprechen wir erstens das vergangene Jahr, wie ist es gelaufen, welche Kulturen waren gut, welche haben vielleicht nicht so geklappt. Wir schauen uns Fotos an, wir besprechen auch Dinge, die ansonsten wichtig sind in der Gemeinschaft und dann schauen wir eben auch aufs kommende Wirtschaftsjahr. Das Wirtschaftsjahr geht immer von Mai bis zum April des Folgejahres, also orientiert sich am kalendarischen Jahr, wie man eben anfängt mit Saat und dann mit Ernte irgendwann. Ja, da besprechen wir, wie der Haushalt aussehen wird, also wie hoch der Anteilspreis sein muss, damit wir wirtschaftlich arbeiten können. Und ja, genau.
0: Du hast vorhin erzählt, als du nach Göppingen gekommen bist und nach einer Solawi geschaut hast, warst du auf einer Warteliste.
1: Ja.
0: Wie ist es aktuell? Sucht ihr noch Anteilseignerinnen? Seid ihr gut gefüllt? Gibt es noch eine Warteliste?
1: Genau. Also damals, als ich mich umgeschaut habe, da gab es wirklich eine Warteliste und ich weiß gar nicht mehr ganz genau. Ich glaube, ich musste so 1,5 Jahre warten. Also so groß war das Interesse. Also es gab mehr Interessenten, als dass es Plätze gab. Wir hatten jetzt bisher 45 Anteile, die Solawi vergeben konnte. Jetzt für dieses Wirtschaftsjahr wollen wir ein bisschen erhöhen auf 50 Anteile und das bedeutet auch, dass wir ein paar mehr Anteile vergeben können und vergeben wollen. Es sind auch ein paar Leute abgesprungen, da gibt es unterschiedliche Gründe, aber aktuell haben wir knapp 8 Anteile noch zu vergeben. Ich sage knapp deshalb, weil es auch die Möglichkeit gibt, einen halben Anteil zu nehmen. Also man muss nicht einen ganzen Anteil nehmen, wenn einem das zum Beispiel zu viel ist, weil man nur 2 Personen ist oder vielleicht sogar nur alleine, dann kann man auch einen halben Anteil nehmen und dann bezahlt man auch nur die Hälfte.
0: Dann ist es auch für Personen interessant, wie du sagst, die jetzt vielleicht nicht eine große Familie ernähren müssen, sondern für sich einfach auch mit einem guten Gewissen
1: genau.
0: Dieses Projekt unterstützen wollen. Oder man hat ja davon dann entsprechend auch
1: genau.
0: seine Wertigkeit.
1: Also so als Faustregel würde ich mal sagen, ein halber Anteil ist gut für 2 Personen und ein ganzer Anteil würde ich so für 4 Personen einschätzen, also von der Gemüsemenge her.
0: Jetzt sind wir heute eine Live-Sendung. Zuhörerinnen und Zuhörer können auch gerne Fragen stellen hier noch über unsere Studio-Mail studio@radiofips.de oder unter 07161 914 24 24 uns eine WhatsApp oder Signal, Text oder Sprachnachricht schicken. Dann versuchen wir, beziehungsweise die Elisabeth Nebel, von der Solawi hier am Kreuthof vielleicht auch diese Fragen zu beantworten. Bei uns gibt es jetzt Simon & Garfunkel, Scarborough Fair. Ein Wunsch von der Elisabeth Niewel.

0: Die Crash Test Dummies, The Country Life, das Leben sozusagen auf dem Lande, und darum geht's eigentlich heute auch so zum Teil mit der SOLAWI, der solidarischen Landwirtschaft. Hier in Göppingen gibt's die auch am Kreuthof. Elisabeth Nebel, unser Gesprächsgast, ist heute hier bei uns, erzählt so ein bisschen drüber, und wir haben ein bisschen gegoogelt vorhin auch, als wir uns die Frage gestellt haben, wie lange gibt es denn eigentlich die SOLAWI schon, und es ist erstaunlich, es ist schon in den 60er Jahren aufgetaucht, in den westlichen Industrieländern, aber dann auch in Japan, ne? Und ja, die SOLAWIs gibt es eigentlich weltweit, und es gibt Länder, da ist jeder vierte Haushalt, ne, Teil einer SOLAWI. Und hier ist es eigentlich erst so bei uns so in den 80er Jahren so ein bisschen in den Fokus gerückt, eine SOLAWI zu gründen. Und seit 2017 gibt es die SOLAWI auch am Kreuthof hier in Göppingen. Und ja, solidarische Landwirtschaft, was versteht man drunter? Das ist vorhin angesprochen, es gibt auch einen Solidartopf. Dann können wir mal auf den zu sprechen kommen, wie solidarisch eigentlich die solidarische Landwirtschaft ist.
1: Genau. Also vielleicht kann ich eingangs sagen, wir sind einerseits mit dem Landwirt solidarisch. Das heißt also, wir stellen die Finanzierung, damit unsere Landwirt, in dem Fall unsere Dorle, ein Wirtschaftsjahr arbeiten kann, damit sie die SOLAWI mit Gemüse versorgen kann. Das ist das eine. Und wiederum, sie stellt uns den Ernteanteil zur Verfügung. Also sie ist auch mit uns solidarisch. Aber wir sind auch miteinander solidarisch. Das bedeutet, dass wir einen Solidartopf haben. Und dieser Solidartopf kann auch in Not geratene Anteilseigner unterstützen. Das kommt jetzt nicht allzu häufig vor, aber wir hatten schon mal Fälle, da jemand vielleicht krank wurde oder die Arbeit verloren hat, und damit der jetzt nicht sofort in Nöte kommt, weil er vielleicht die Summe für seinen Anteil nicht mehr aufbringen kann. Dafür ist der Solidartopf da, um solche Härtefälle abfangen zu können, und gegebenenfalls auch für den Fall, dass mal sowas richtig schief läuft und wir in der SOLAWI vielleicht nicht genug erwirtschaften, dass wir auch da was haben, womit wir abpuffern können. Also dafür ist der Solidartopf gedacht.
0: Das ist eine tolle Einrichtung bei euch. Und das vorhin schon gesagt, es sind 45 Anteilseignerinnen und Anteilseigner bei euch jetzt am Kreuthof. Welche Fläche wird denn bewirtschaftet bei euch? Also von was reden wir?
1: Genau. Also wir sind 45 Anteilseigner jetzt im vergangenen Wirtschaftsjahr gewesen. Jetzt wollen wir auf 50 Anteilseigner erhöhen, weshalb ich hier bin, weshalb ich ein bisschen Öffentlichkeitsarbeit mache, ein bisschen Werbung für unsere Sache mache. Was sind die Flächen? Also wir haben etwa einen halben Hektar, auf dem wir Gemüse, Kräuter und Kartoffeln anbauen. Und dann haben wir zusätzlich einen Folientunnel, der etwa 300 Quadratmeter Anbaufläche hat. Da werden dann eher empfindlichere Gemüse angebaut, die Wärme brauchen, wie Tomaten, Gurken, Zucchini, Auberginen, solche Sachen.
0: Die hatten wir vorhin schon, die Aubergine.
1: Die Aubergine, ja, die leckere Aubergine, genau.
0: Und du hast doch gesagt, eventuell würdest du dir normal noch Pilze vorstellen können.
1: Pilze fände ich total toll. Dafür braucht man natürlich dann die Bedingungen, aber ich liebe Pilze. Und ja, ich könnte ja die Mieke vielleicht mal fragen, ob sie sich das vorstellen könnte, dass wir in einem, falls wir ein feuchtes Hinterzimmer haben, irgendwo, dass wir vielleicht noch ein paar Champignons anbauen. Und Melonenbirne. Du hast vorhin gefragt, was ich gerne hätte. Melonenbirne, das ist was ganz Spannendes. Das ist ein Nachtschattengewächs, kommt aus den Anden, ist nicht ganz einfach in der Kultur, weshalb mir selber auch tatsächlich noch nicht geglückt ist, die zu Hause zu ziehen. Und die hat so gelb-lila gestreifte Früchte, die ein bisschen süßliches Fruchtfleisch haben und die eben, wie der Name sagt, ein bisschen schmeckt wie eine Mischung aus Melone und Birne. Mieke, falls du zuhörst, das möchte ich mal haben.
0: Ich bin gespannt, ob es das dann gibt. Wahrscheinlich in den Bioläden sauteuer zu kaufen.
1: Ich habe das tatsächlich selten gesehen. Also das kriege ich wirklich nur aus Garten-Communities mit, dass die Melonenbirnen anbauen. Ich habe das noch nie in irgendeinem Laden gesehen. Ich möchte es unbedingt mal essen.
0: Dann schauen wir mal, ob es die Melonenbirne auch dann am Kreuthof irgendwann mal gibt in nächster Zeit. Das bringt uns auch nochmal zu dem Thema, es kann ja nicht alles immer endlos angebaut werden dann auf dieser Fläche. Du hast schon gesagt, die Mieke ist so die Frau bei euch, die das alles aus dem FF kann und weiß, wann es was gibt. Und du hast von einem Hungry Gap auch vorhin mal gesprochen. Mhm. Was ist denn das in Bezug jetzt auf das, was angebaut wird?
1: Ja, also du musst dir vorstellen, eigentlich ist ja die Welt, die wir im Supermarkt erleben, ganz verdreht. Weil wir können zu jeder beliebigen Jahreszeit Bananen kaufen, Ananas kaufen, Erdbeeren. Du kannst im Januar Erdbeeren kaufen, ist gar kein Problem. Die kommen dann halt wirklich vom anderen Ende der Welt und schmecken auch dementsprechend. Aber wenn wir uns, wie jetzt hier bei uns in der Solawi, darauf konzentrieren wollen, dass wir anbauen, was hier in unseren Breiten gut wächst und was hier gedeiht, dann müssen wir eben mit vier Jahreszeiten zurechtkommen. Das heißt, es gibt einen kalten, feuchten, manchmal schneereichen Winter. Und das bedeutet eben auch, dass nicht alles rund ums Jahr verfügbar ist. Also wir haben eben keine Erdbeeren im Januar, abgesehen davon, dass wir kein Obst anbauen. Aber ich will damit sagen, dass die Erntemengen, die wir übers Jahr auch als Anteilseigner bekommen, dass die natürlich schwanken. Wir haben einen Durchschnitt von etwa 3 bis 4 Kilo auf einen Anteil runtergerechnet, was wir jede Woche bekommen, also jede Woche 3 bis 4 Kilo Gemüse, Kräuter, Salate etc. Aber das schwankt ein bisschen. Und der Hungry Gap, den du jetzt gerade angesprochen hast, das ist sozusagen die Zeit, wenn das letzte Lagergemüse des Winters so langsam zur Neige geht, aber noch nicht viele frische Kulturen auf dem Feld zu ernten sind. Und das ist eben jetzt meistens die Zeit, in der wir uns jetzt gerade befinden, so April, Mai, Anfang Juni, das ist so die Zeit, da gibt es jetzt nicht allzu viel Frisches. Auch in dieser Zeit sorgen unsere Solawi-Leute vom Kreuthof immer dafür, dass wir trotzdem was in unserem Körbchen haben, dass wir trotzdem was mit nach Hause nehmen können. Kartoffeln sind immer noch da und es gibt dann auch schon die ersten frischen Salate wieder. Aber es ist einfach nicht die Menge, die man zum Beispiel Ende August hat, ja, wenn alle Tomaten reif sind und wenn es eine Zucchini-Schwemme gibt. Also das muss einem auch ein bisschen bewusst sein, dass es einfach übers Jahr hinweg ein bisschen variiert. Also in der Erntezeit ist einfach eine große Menge da und im Hungry Gap ist ein bisschen weniger da.
0: Das ist eben vorhin auch schon erzählt, eure Solidargemeinschaft. Ne? Es gibt welche, die sich mehr beteiligen, welche, die sich weniger beteiligen. Es gibt ja aber da keinen festen Plan. Nur ein Wunsch nach Solidarstunden. Aber gibt es dann trotzdem so eine Gemeinschaft, wenn du sagst, es gibt Jahreszeiten jetzt dann im August, wo es unheimlich viel gibt, wo man viel ernten kann bei euch? Gibt es da auch so eine Art Sommerfest oder macht ihr da gemeinsam so, ich sage jetzt mal so ein bisschen im Anführungsstrichen im Überfluss?
1: Es gibt es tatsächlich, ja. Wir machen ein kleines Erntedankfest. Das ist meistens eben am Ende des Sommers. Da wird dann gegrillt, da kommen wir alle zusammen. So eine jeder bringt was mit Party und die Solawis werfen den Grill an und wir kommen alle zusammen. Hoffentlich bei schönem Wetter, war in der Vergangenheit nicht immer so. Es gab auch schon Erntedankfeste, da haben wir ein bisschen gefroren bei Regen. Aber in der Regel ist es wirklich eine schöne Party, wo man nochmal zusammenkommt, auch dankbar sein darf für das Jahr, das man gemeinsam erlebt hat, für die vielen wunderbaren Feldfrüchte, die auf dem Teller waren und auch füreinander und für die Gemeinschaft.
0: Das vorhin gesagt, Mitglieder, es können Rentnerinnen, Rentner sein, aber auch Familien mit Kindern und den pädagogischen Aspekt, den finde ich ganz klasse, weil du eben gesagt hast, die Erdbeeren gibt es im Supermarkt eigentlich das ganze Jahr. Ich kann mir vorstellen, viele Kinder, Jugendliche wissen gar nicht, was, wo, wie, wann wächst. Und ich glaube, so eine Solawi ist dann schon auch nochmal eine wertvolle Bereicherung im pädagogischen Sinne, als dass man dann tatsächlich mal auf dem Feld erfahren kann, was denn wann wächst und wann was im Korb ist und wann nicht.
1: Ja, also unsere Landwirtin Dorle, die ist da auch eine wirklich begeisterte Verfechterin, davon Kinder einzubinden. Und das hat sie auch bei der letzten Versammlung nochmal ganz deutlich gemacht, dass Kinder wirklich immer willkommen sind und dass die nie stören bei der Arbeit. Die sollen mitkommen, die sollen mitmachen. Es gibt so gewisse Arbeiten, die ein bisschen besser funktionieren für kleine Kinderhände und manche, die jetzt vielleicht nicht ganz so geeignet sind, aber zum Beispiel Zwiebelstecken oder auch Erntearbeiten, die können Kinder prima mitmachen. Und in der Regel sind die Kids auch total aufgeschlossen. Die finden es spannend, überhaupt mal zu erleben, oh, es gibt Gemüse, die wachsen unter der Erde, dann gibt es Gemüse, die wachsen auf der Erde. Es gibt welche, die muss man rausziehen, es gibt welche, die muss man abschneiden. Und wie schmeckt das eigentlich so direkt vom Acker direkt in den Mund geschoben? Also ja, das ist auf jeden Fall ein pädagogischer Aspekt, total wichtig. Also das Essen erlebbar machen, und das ist eigentlich auch ein ganz wichtiges Grundprinzip der Solawi, dass wir als Menschen, wir als Anteilseigner, als diejenigen, die das nachher essen, dass wir wieder einen Bezug bekommen zu unserem Essen und dazu, wie es produziert wird, und auch zu den Menschen, die sich dafür den Buckel krumm machen.
0: Ja, und dass es vielleicht auch interessant ist, dann doch für einige Menschen oder Heranwachsende auch, sich vielleicht auch für die Landwirtschaft zu interessieren und vielleicht jetzt nicht einen Job in einer Firma zu suchen, sondern vielleicht auch sich für die Landwirtschaft zu interessieren.
1: Absolut. Und es ist ein super Stichwort, denn wir sind in der Tat auf der Suche nach einem neuen Gemüsegärtner. Unsere aktuelle Gärtnerin Mieke möchte so ganz, ganz langsam in den Ruhestand gehen. Und deswegen, wenn jetzt hier ein ausgebildeter Gemüsegärtner zuhört und der richtig Lust bekommen hat, in einem motivierten Team auf einem tollen Hof mitzuarbeiten, sei herzlich eingeladen, dich bei uns zu bewerben. Wir sind auf der Suche.
0: Wir reden auch gleich nochmal über die Herausforderungen in der Landwirtschaft und auch wie es mit der Solawi und dem Kreuthof in der Zukunft weitergeht. Erstmal noch Musik von Michael Jackson, You Will Be There. Das ist die Titelmusik von Free Willy, die du dir rausgesucht hast, liebe Elisabeth. Mit herzlichen Grüßen an Timmy, unseren Wal.
1: Unser Sorgenkind, genau.
0: In der Ostsee.

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1: Michael Jackson, Will You Be There? Wir senden Durchblick hier bei Radio Fips. Heute mit dem Thema solidarische Landwirtschaft. Und Elisabeth Nebel ist hier. Sie ist Anteilseignerin hier bei der Solawi am Kreuthof. Und der ist gelegen zwischen Göppingen und Heiningen. Und waren 45 Anteilseignerinnen. Ein Anteilseigner dieses Jahr soll es erhöht werden auf 50. Ne? Und man leistet da einen Obolus von 90 Euro im Monat. Das wird jedes Jahr so ein bisschen neu verhandelt, bleibt aber, wie du uns erzählt hast, so größtenteils auf diesem Level. Und dafür bekommt man im Schnitt zwischen 3 und 4 Kilo Gemüse und auch Kräuter einmal die Woche. Donnerstags ist der große Solawi-Tag am Kreuthof und es ist eine schöne Solidargemeinschaft. Wir haben eben gehört, es gibt auch einen Solidartopf, um manches aufzufangen, aber so im Großen geht es darum, eben auch die Landwirtschaft und die Landwirte zu unterstützen hier und eben dafür frisches, biologisch angebautes Gemüse und eben diese Kräuter dann zu erhalten. Und es lebt natürlich immer, wie bei vielen Vereinen und Solidargemeinschaften, vom Fleiß der Beteiligten. Und in dem Fall habt ihr aber die Mieke und die Dorle am Kreuthof. Die Mieke ist die Gärtnerin.
2: Genau,
1: bei euch.
2: Mieke ist die Gemüsegärtnerin und Dorle ist die Landwirtin, die den Hof von ihrem Vater übernommen hat. Also der Kreuthof ist ein Familienbetrieb.
1: Und da gibt es demnächst aber auch Veränderungen, was die Personalbesetzung angeht.
2: Das stimmt, weil ganz vielen Höfen, überhaupt insgesamt in der Landwirtschaft, ist es ein Riesenthema, wie geht's weiter? Also wer möchte die Nachfolge übernehmen? Dorle hat Kinder, die aber erfolgreich eigene Wege eingeschlagen haben, andere Wege fern der Landwirtschaft. Und dann hat sie sich aktiv auf die Suche gemacht nach jemandem, der den Kreuthof weiterführen könnte, weil wir nennen jetzt keine Zahlen, aber auch Dorle möchte in absehbarer Zeit in den Ruhestand gehen. Und da hat sie den Samuel kennengelernt. Der Samuel ist Agrarfachwirt. Samuel, wenn du zuhörst, wahrscheinlich sage ich es falsch, aber er hat auf jeden Fall das studiert. Er ist ausgebildet und war auf der Suche nach einem Hof, den er nach eigenen Vorstellungen gestalten kann. Das bedeutet, zum jetzigen Zeitpunkt, dass Samuel ist schon da, wird der Kreuthof in einer gemeinschaftlichen Zusammenarbeit geführt. Dorle ist noch da, Mieke ist noch da, aber der Samuel ist schon da und hat auch schon einiges an eigenen Ideen und Veränderungen mit eingebracht. Und er ist derjenige, der den Kreuthof weiterführen und in die Zukunft bringen soll. Er hat auch eine Partnerin an der Seite, die Finja, die Agrarwissenschaften oder Agrarwirtschaft, ich weiß gerade nicht, wie man es genau sagt, also die studiert das Thema auch und sie hat auch schon signalisiert, dass sie Lust hätte, die Solawi weiterzuführen. Deswegen sind wir ganz großer Hoffnung, dass unser Thema auch in Zukunft bestehen bleiben wird. Und das ist nicht selbstverständlich. Also das ist auch wirklich dem Engagement von allen Beteiligten geschuldet, dass es da jetzt schon eine Nachfolgelösung gibt. Und da sind wir alle riesig dankbar, dass es so ist. Weil es gibt ganz, ganz viele Höfe, wenn man sich da mal umschaut in der Branche, die eben keine Nachfolge finden und die da Schwierigkeiten haben. Und ich finde auch, dass das ein schönes Zeugnis ist für die Menschen, die dort arbeiten, die dort leben. Das ist ein ganz besonderer Geist von Aufgeschlossensein, von positiv in die Zukunft blicken und gemeinschaftlicher Arbeit. Also das darf man wirklich, das kann man nicht hoch genug loben, was dort auch menschlich geleistet wird.
1: Du hast gerade gesagt, die Herausforderung ist, positiv in die Zukunft zu blicken. Was für Herausforderungen gibt es denn zum Beispiel jetzt auch in Anbetracht des Klimawandels? Ne? Gibt es da irgendwelche Ideen, Perspektiven, wie ihr euch oder wie sich der Hof dem anpasst?
2: Ja, also das ist ein wichtiges Thema und das haben wir bisher noch gar nicht berührt, dass es natürlich in der Sulawin nicht alles immer nur toll ist, sondern dass es auch da Herausforderungen gibt und der Klimawandel und die Wetterextreme, die machen natürlich uns auch zu schaffen. Also damit haben wir richtig zu tun. Das bedeutet zum Beispiel, dass der Schädlingsdruck in manchen Jahren oder zu manchen Jahreszeiten besonders hoch sein kann. Im vergangenen Jahr war es zum Beispiel so, dass wir einen ganz, ganz nassen, ganz verregneten Frühling hatten und dass der Schneckendruck unglaublich hoch war. Und das sind natürlich Herausforderungen, mit denen wir dann irgendwie umgehen müssen. Teilweise wirklich ganz konkret durch Absammeln, teilweise durch Nachkultur, also wenn uns irgendwas komplett vernichtet wurde. Möhren hatten zum Beispiel im vergangenen Wirtschaftsjahr auch einen schweren Stand. Und ich erinnere mich daran, dass Dorle, unsere Landwirtin, immer wieder nachgesät und nachgesät hat. Also nochmal eine Runde gesät und nochmal eine Runde, einfach damit wir ein paar Möhren rauskriegen konnten. Und das gehört natürlich auch dazu. Also wir tragen nicht nur solidarisch die Landwirtschaft, sondern tragen auch die Risiken, die damit zusammenhängen. Das bedeutet, wir lassen den Landwirt nicht alleine mit dem Risiko, sondern wir gehen sehenden Auges und ganz bewusst mit ins Risiko. Und das bedeutet, dass wir halt hier und da, das passiert nicht oft, also unsere Mädels wissen wirklich, was sie tun. Ich will damit sagen, die sind gut in ihrem Job. Aber hier und da gibt es vielleicht mal was, was nicht so gut läuft oder wo man vielleicht ein bisschen weniger hat, als man sich das erhofft hatte.
1: Ja. Das ist aber die Natur, die da mit reinspielt. Ja. Und dann auch das Menschliche, ne? Das vorhin gesagt, es ist nicht alles immer, es sind nicht überall immer rosa Wolken, ne? Auch bei eurer Solidargemeinschaft. Ne?
2: Ja, das stimmt. Und wir hatten, also es gibt auch immer mal wieder so Themen, die vielleicht nicht ganz so laufen, wie wir uns das vorgestellt haben. Ein Beispiel ist die Entnahme am Solawi-Tag, also donnerstags, hatte ich ja erzählt, werden immer unsere Erntemengen im Solawi-Raum zur Verfügung gestellt. Da liegt das Gemüse dann in grünen Gemüsekisten und wir als Anteilseigner wiegen dann unseren Anteil ab und packen den dann in unseren Korb. Und da gibt es dann, also gerade im vergangenen Jahr gab es dann immer mal wieder so ein paar, die sich hinstellen und dann halt jede Kartoffel in die Hand nehmen und angucken und sich die dicksten und größten Kartoffeln raussuchen. Ich verstehe das auch. Man ist so ein bisschen darauf trainiert, weil man eben üblicherweise im Supermarkt einkauft und dann natürlich auch irgendwie schaut, dass ich das beste Gemüse für mich kaufe. Aber wir in der Sulawi wollen da einen anderen Ansatz wählen. Also wir wollen auch solidarisch entnehmen. Das bedeutet, ich nehme mein Gemüse so, wie es kommt. Mal eine große Kartoffel, mal eine kleine Kartoffel, mal vielleicht auch eine, die eine kleine Macke hat. Das heißt, ich stelle mich nicht hin und pick mir die Rosinen raus, sondern ich entnehme auch meinen Ernteanteil solidarisch. Und da gab es immer mal wieder so eine kleine Irritation. Wichtig ist, dass man dann offen miteinander spricht, wie in jeder guten Beziehung, wie in jedem guten Miteinander, dass man die Wünsche und Erwartungen miteinander nochmal bequatscht und vielleicht einfach auch mal sagt, hey, hier läuft was, was ich jetzt nicht so ganz optimal finde.
1: Aber ansonsten ein tolles Solidarprojekt, wie ich finde, die Sulawi. Und ihr sucht für dieses Jahr noch Anteilseignerinnen und Anteilseigner. Und ich finde das Projekt toll, weil man bekommt tatsächlich seine Ware, sein Gemüse, seine Kräuter frisch vom Feld. Kürzer geht's nicht. Ne? Also gar keine Lieferwege, ich kann zur Not vielleicht mit dem Fahrrad kommen sogar.
2: Es gibt tatsächlich einige, die abholen. Mit dem Fahrrad kommen, ja, tatsächlich. Mhm,
1: genau, es ist Bio, na, man kann selber vielleicht auch mal diskutieren, ne, was könnte man anbauen, wobei die Mieke ja den Plan hat, aber es ist auch zu sehen, dass es hier und da auch Experimente mal gibt, vielleicht Gemüse, das man hier nicht so kennt, man könnte vielleicht diskutieren, ob es vielleicht die Möglichkeit auch gibt, Pilze anzubauen. Also ein tolles Projekt und durchaus hast du uns heute einen schönen Einblick gegeben, wie die Solawi am Kreuthof hier zwischen Göppingen und Heiningen aussieht. Und das Tolle ist, wie du eben erzählt hast, ihr habt auch ganz geschmeidig schon quasi den Nachfolger und die Nachfolgerin sozusagen am Kreuthof beziehungsweise bei der Solawi schon gefunden beziehungsweise das eingespurt.
2: Ja, es gibt eine gute Chance, dass es weitergeht. Die Nachfolger am Kreuthof stehen in den Startlöchern und arbeiten schon mit. Wir, wie gesagt, sind jetzt noch auf der Suche erstens nach einem Gemüsegärtner, der uns ab 2026 unterstützen kann, Gemüsegärtner, Gemüsegärtnerin selbstverständlich auch. Da sind wir noch auf der Suche und wir haben noch einige freie Anteile zu vergeben. Darf man sich gerne bei uns melden, man darf auch gerne bei uns schnuppern kommen. Es gibt auch die Möglichkeit, sich zum Beispiel, wenn jemand im Urlaub ist, mal eine Weile eine Schnupperkiste geben zu lassen, also einen Schnupperanteil sozusagen abzuholen. Man kann auch einfach mal am Donnerstag, wenn Solawi Abholtag ist immer, also zwischen 15 und 20 Uhr, bei uns vorbeikommen, die Anteilseigner ansprechen, sagen so, wie läuft das eigentlich hier und zeigt mir doch mal. Also da sind auch alle Interessierten herzlich eingeladen. Man kann natürlich auch gerne auf die Website schauen, kreuthof.de. Da ist auch noch mal einiges zur Solawi aufgelistet, was man noch mal nachlesen kann. Und insgesamt, ja, ist das einfach, ich bin absolut überzeugt davon und finde das eine tolle Sache. Für mich persönlich ist es nicht nur leckeres Gemüse, sondern auch einfach wieder in Kontakt kommen mit dem, was wir essen. Also, dass die Landwirtschaft und die Menschen wieder näher zusammenrücken.
1: Und wir haben es vorhin auch schon gesagt, pädagogisch natürlich auch sehr wertvoll, damit man weiß, dass die Erdbeeren nicht das ganze Jahr im Supermarkt wachsen, sondern dass das Gemüse tatsächlich teilweise oben, teilweise unten wächst und dass man das vielleicht als Heranwachsende auch mal da beobachten kann.
2: Ne? Genau.
1: Was auch für Arbeit dahinter steckt, bis das tatsächlich mal auf dem Teller dann,
2: absolut,
1: dann landet.
2: Also in unseren Mitmachrunden, da lernt man, wie viel Mühe und Arbeit es ist, auch die Jungpflanzen zum Beispiel in den Boden zu bringen. Ich erinnere mich an eine Mitmachaktion, da haben wir Feldsalat angebaut und da lagen wir dann halt so ein paar Stunden auf den Knien und haben hunderte von Jungpflänzchen eingesetzt und ich hatte vergessen, mir eine Schnur zu spannen und habe dann so in einem selbstbewussten, krummen Bogen meine Feldsalatpflänzchen eingesetzt. Aber die Mieke hat es mit Humor genommen.
1: Möchtest du noch irgendwas loswerden, was wir jetzt vergessen haben, die letzten fast zwei Stunden, die wir jetzt schon zusammen über die Solawi, über die soziale Landwirtschaft hier sprechen?
2: Ich glaube, wir haben ganz viele Themen abgearbeitet, ganz viel den Menschen da draußen, die zugehört haben, erzählt. Ich finde es großartig, dass ihr euch für das Thema interessiert habt, dass ihr mir zugehört habt. Für mich ist das wirklich ein Herzensthema. Ich hoffe, das hat man auch gemerkt. Und Also ich kann nur diejenigen aufrufen, die sich dafür interessieren, macht mit, kommt vorbei, probiert auch mal, schmeckt den Unterschied zwischen einer Solawi-Möhre und einer Supermarkt-Möhre. Also das ist schon, ich habe von der Aubergine erzählt, ist ein Riesenunterschied und es gibt nicht nur leckeres Gemüse bei uns, sondern es gibt auch eine tolle Gemeinschaft und eine Landwirtschaft, die zeigt, dass es eben auch solidarisch funktionieren kann.
1: Also am besten mal vorbeikommen, immer donnerstags, hast du gesagt, zwischen 15 und 20 Uhr.
2: Genau.
1: Und ansonsten die Produkte gibt es auch in einer kleineren Auswahl, hast du vorhin gesagt, auch zu kaufen, wenn man jetzt nicht bei euch in der Solawi ist.
2: Genau, der Kreuthof hat auch noch einen kleinen Hofladen, in dem kann man ebenfalls Kreuthof, Gemüse und Kräuter kaufen, aber da gibt es auch noch eine ganze Menge anderer Dinge, die man eben sonst im Bioladen kaufen kann, von Müsli über Gewürze, Tee, auch einige Getränke, Brot, Käse, Milchprodukte und Eier. Ach, und das ist vielleicht auch noch eine Sache, die ich noch dazu sagen sollte, das ist zwar nicht Teil der Solawi, aber der Kreuthof hat eigene Hühner. Das sind glückliche Hühner, die im Hühnermobil und auf der Wiese sind. Und man kann am Kreuthof eine Henne mieten. Rent a Hen heißt das, heißt das Programm. Und da kannst du dir eine Henne mieten und kannst quasi deren Wochenration an Eiern dir dann abholen. Und viele von unseren Anteilseignern haben zusätzlich auch noch ein Huhn gemietet und haben dann auch gleich noch Eier dabei. Ich sag's nochmal, dass das nicht Teil der Sodawi ist, also Rent a Hen geht extra. Aber ich finde das einfach auch eine ganz tolle Sache, dass wir jetzt eigene Hühner haben. Und es ist auch was total Meditatives, vor dem Gehege zu stehen, wo die Hühner picken und scharren und das leise Gegurre im Ohr zu hören. Das ist total schön und meditativ.
1: Und mit einem Besuch am Kreuthof kann man dann im Prinzip den Wocheneinkauf mehr oder weniger dann auch, also weil du sagst, es gibt dann auch Zusatzprodukte, da gibt es vielleicht auch mal eine Zitrone, die auch bio ist, die zugekauft ist, aber ich muss nicht nochmal extra in einen anderen Laden dann gehen.
2: Also der Hofladen hat ein wirklich gutes Grundsortiment. Wir in der Sodawi bauen ja kein Obst an, aber im Hofladen gibt es Obst zu kaufen. Das, wie gesagt, ein Teil von den Waren, die es dort gibt, sind kreuthofeigene Gemüse und Kräuter, aber die anderen Dinge werden auf dem Großmarkt dazu gekauft. Das ist alles Bio-Qualität und es gibt auch Käse, Milchprodukte, habe ich glaube ich schon gesagt. Und es gibt Schnaps. Lasst euch mal von Frieda zum Thema Schnaps beraten.
1: Also ein Besuch auf dem Kreuthof lohnt sich in jeder Richtung. Elisabeth Nebel, Anteilseignerin der Sodawi auf dem Kreuthof hier in Göppingen. Vielen Dank, dass du unser Studiogast warst heute. Das war sehr spannend, sehr interessant, hätte ich nicht gedacht. Weiterhin, ich weiß nicht, gibt es irgendeinen Spruch in der Landwirtschaft, gut Pflanz, gut Wachs, irgendwas, was man da sagt?
2: Nehme ich alles. Vielen, vielen Dank, dass ich hier sein durfte, dass ihr mir zugehört habt, dass du das Gespräch so schön geführt hast und danke für euer Interesse. Hat richtig viel Spaß gemacht.
1: Dankeschön. Sehr gerne. Und dann hoffen wir, dass wir die Anteils, die offenen Anteilsstücke da noch,
2: vergeben können.
1: Unter den Mann oder die Frau kriegen.
2: Das
1: vielen,
2: schön.
1: Vielen Dank, dass du da warst. Mein Name ist Olli Schwarz. Bis denn. Ciao, ciao.

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So, nach dem zweiten Track von Wild Hunt, wir sehen auch hier so ein bisschen längere Instrumentalteile, benutzen die Herren hier ganz gerne. Ich bin mal gespannt, wie gut mir das Album dann insgesamt reinlaufen könnte. Wir gehen auch nochmal zu unseren anderen Österreichern, die wir in der ersten Stunde hatten, zu Elende. Das Album heißt Zerfall und vorher hatte ich ja schon den ersten Teil eines Liedchens gespielt und da gab es dann einen groben Cut und das geht jetzt übergangslos weiter. Nein, das ist natürlich eine Stunde später, aber wir steigen direkt jetzt hier in den zweiten Teil von Wahrheit ein. Also Wahrheit Teil 2 ist nochmal Elende.

0: Im vergangenen Jahr, ich glaube, es müsste letztes Jahr gewesen sein, habe ich dich mal auf Red hingewiesen. Ich habe, glaube ich, mehrfach mal Red erwähnt. So, ich habe mir immer gedacht, so, du als großer Hair-Metal-Fan, ja, da kommt man ja um Red nicht drum rum.
1: Doch,
0: und
1: doch.
0: Du warst
1: Geht
0: da dann erst so immer so, nö, mag ich nicht oder will ich nicht. Oder, aber du hast ja deine Meinung so ein bisschen dazu geändert.
1: Durchaus. Also es zyklisch ja meine Rattenphobie zu überwinden. Und dann haben wir zusammen zumindest so ein bisschen beschlossen, wir hören uns mal so ein bisschen durch Red durch. Zumindest du hast ja die ersten 5 Alben.
0: Genau, gell? Ich habe mir da wie heißt die Serie? Classic Albums oder so. Dies gibt so im kleinen Pappschuber 5 Alben drin für einen geringen Preis. Manchmal, wenn es gut läuft, kriegt man die für 12,99 oder 15,99. Genau, und da haben wir uns ja die ersten beiden, hatten wir uns schon mal durchgehört. Out of the Cellar und Invasion of Your Privacy.
1: Genau, die sind eigentlich recht gut bei mir angekommen, würde ich sagen. Also auf jeden Fall schon mal einen großen Schritt getan und vielleicht sogar kann man auch schon von Überwindung sprechen bei mir. Zumindest schon so intensiv mit Red beschäftigt, dass sie auch beim Spotify Wrapped als eine der meistgehörten Bands vorkamen, wenn ich mich recht entsinne, vom vergangenen Jahr.
0: Nicht schlecht.
1: Ja, dachte ich mir auch.
0: Hast du da auch schon ein bisschen weitergemacht? Weil ich gebe zu, wir sind ja jetzt bei Album Nummer 3, bei Dancing Undercover angekommen. Ich habe noch nicht weitergehört. Hast du schon weitergehört?
1: Bewusst weitergehört, nein. Aber manchmal, wenn man dann einfach mit dem Album fertig ist, spielt ja Spotify weiter.
0: Und ich hab, wenn man das will, ich habe das tatsächlich deaktiviert. Nee,
1: echt? Das geht
0: es nicht.
1: Wusste ich nicht. Ah, nee,
0: doch, das kann man deaktivieren. Ja.
1: Witzig, gut zu wissen. Aber ich finde es eigentlich ganz nett.
0: Ja.
1: Und da hat sich zumindest ein Lied vom nächsten Album, vom vierten, rauskristallisiert, das ich ganz gut finde. Das wird dir wahrscheinlich so gar nicht gefallen, ist meine Vermutung, aber ist ein Lied, was mir sehr reinläuft. Daher bin ich aber auch gespannt, auch schon aufs vierte Album, aber bewusst weiter vorgehört habe ich nicht.
0: Okay,
1: nein.
0: Können wir ja. Die Alben sind ja nicht furchtbar lang. Nee. Also ich habe jetzt bei dem hier auch 35 Minuten. Aber wir haben jetzt gesagt, wir machen so, du hast vielleicht noch ein bisschen was zu deinem Eindruck zu Dancing Undercover, dann ein Liedchen, das du dir rausgesucht hast und dann sage ich was und habe mir auch ein Liedchen rausgesucht.
1: Genau. Viel habe ich tatsächlich nicht zu Dancing Undercover. Ich würde aber mal behaupten, wir sind im sehr generischen Hair Metal endlich angekommen. Das Album ist von 86, also so einem der Hair Metal Jahre und so klingt es auch. Also sehr generisch, schon verhältnismäßig, vor allem im Vergleich zum Debüt, auch schon sehr glatt gebügelt.
0: Mhm.
1: Was ich ein bisschen schade finde eigentlich. Daher ist jetzt auch, also so ein paar Titel bleiben hängen und die Refrains sind irgendwo catchy. Also so, dass man den Titel liest und sofort weiß, der geht so und so. Aber irgendwie fehlt mir da so ein bisschen wieder das Rohe. Also das, was du so ein bisschen bei... War es jetzt Razor? Ich weiß es gar nicht mehr.
0: Relativ oft spreche ich das dann aber bei Razor, ja.
1: Genau. Also da habe ich auch jetzt sofort an das Album gedacht, weil ich wusste, wir besprechen das heute noch. Da das ja halt dann schon auch schon, wie gesagt, zu glatt gebügelt, zu generisch. Ich weiß nicht, wie sich es bei Red irgendwie mit dem Musikschreiben irgendwie hat, wer da immer dahinter steckt von den Jungs da. Oder ob die sich Texte lassen, keine Ahnung. Daher in die Richtung konnte es mich nicht überzeugen. Da hat mir ein bisschen der Wumms gefehlt, die Aggressivität so ein bisschen. Aber bei der Jahreszahl und so, ich kann es verstehen, das geht mir, glaube ich, bei vielen von den Hair-Metal-Alben so. Ich finde tendenziell auch das Debüt und von Mötley Crüe 10-mal besser als Dr. Feelgood oder so. Also klar, da sind auch gute Songs drauf. Aber ist ja dann alles sehr auf Kommerz ausgerichtet. Das kann man da dann dem doch nicht abschreiben. Daher fiel es mir jetzt eigentlich auch, schwer ist auch wieder das falsche Wort, aber es war mir recht egal, was wir jetzt spielen, weil ich da jetzt kein Highlight habe, sondern ich tatsächlich, okay, da weiß ich noch, wie es klingt, fand ich, den Refrain fand ich okay, können wir spielen, aber so ein Song-Highlight war da jetzt nicht drauf, aber wenn ich gerade so über die Titel überfliege, geht es sehr oft um sexy Frauen, würde ich mal behaupten.
0: Das ist ja jetzt nichts Neues in diesem Genre, ja.
1: Das stimmt.
0: Girls, Girls, Girls oder sowas, ja.
1: Oh. Ja, vielleicht ist mir dann auch textlich zu monoton, wenn man das irgendwann so unterbewusst vielleicht so ein bisschen bewusst aufgefallen wäre es mir jetzt nicht, aber jetzt komm schon, die nächste Frau. Ah, nee, die nächste gut aussehende.
0: Singe mal über Tod, Teufel und Höllenfeuer und so weiter. Aber
1: das sind immer seriöse Themen. Ich weiß auch nicht, warum es daran scheitert im Hair Metal, aber es waren die 80er und es hat sich verkauft. Ja. Ja, dann hören wir jetzt mal rein, würde ich sagen, ein generisches Red-Lied von einem generischen Red-Album.
0: Hier auch sind, der Titel ist generisch, würde ich sagen.
1: Ja, hier sind Red mit Slip of the Lip.

0: Fände ich jetzt sehr interessant, dass du dir diesen Track hier rausgesucht hast, weil du hast ja gesagt, so, es ist für dich ein bisschen, es wäre jetzt gar nicht so wichtig gewesen, weil es jetzt kein Highlight gibt. Also ich finde durchaus, dass es auf diesem Album, ich würde es jetzt nicht Highlight nennen, aber es gibt bessere und es gibt schlechtere. Das hier wäre für mich einer der schlechteren gewesen.
1: Echt?
0: Ja, es ist einer der, also ich habe mir, als ich das Album zum ersten Mal angehört habe, hat es mich nicht so auf dem richtigen Fuß oder Bein erwischt. Ich habe es mir gestern nochmal angehört und da hat es mich auf einem besseren Fuß erwischt, hat mir also besser gefallen.
1: Der hat es dann nicht mehr zur
0: Auswahl. Das ist richtig, der andere. Ich bleibe trotzdem bei meiner Einschätzung, Album 1 und 2 sind besser. Wäre auch tatsächlich vom Ranking her, also bei Out of the Cellar habe ich tatsächlich auch hier noch auf meinem Zettel, hier ist eigentlich mehr Heavy als Hair Metal. Und eben die Geschichte mit so ein bisschen rauer und so, Invasion of a Privacy, also von den dreien wäre tatsächlich das erste auf Platz 1, das zweite auf Platz 2 und das dritte jetzt hier auf Platz 3. Es ist kein schlechtes Album, aber es ist speziell auch wiederum, was Seite 1 und 2 angeht, also die erste Seite, die gefällt mir durchaus ganz gut, wenn man sagt, die endet mit Track Nummer 5, wobei jetzt Nummer 4, wie gesagt, ist jetzt kein Ausfall, aber ist jetzt so, ich habe hier auf meinem Zettel noch Herr Langweiler aufgeschrieben, ist halt so... So ist ein ganz typischer Hair-Metal-Schunkler jetzt.
1: Ja.
0: Die vier anderen, die sind deutlich besser. Also auf der Seite 2 lässt es auch wieder ein bisschen nach. Aber es gibt durchaus einige Sachen, die ich ganz gut gelungen finde. Also wie gesagt, es ist jetzt hier kein totaler Abschiss, aber schon erstmal eine Entwicklung nach unten. Ich bin sehr gespannt, wie es dann mit Album 4 und 5 weitergeht, ja. Ob sie zum einen dem Stil treu bleiben. Also ich erwarte jetzt natürlich nichts furchtbar anderes. Aber gut, man kann ja vielleicht mal ein bisschen variieren und was die Qualität angeht. Also es gibt durchaus eine Handvoll Songs, die ganz gut sind. Zum Beispiel gerade, ich habe mir nur hier die Zahlen, ich muss kurz meine Playlist gucken. So, die Nummer 5, Body Talk, habe ich mir gerade überlegt, der ist durchaus knackig hart. Den habe ich mir jetzt nicht rausgesucht, weil er nicht repräsentativ ist. Ich habe mir jetzt tatsächlich einen rausgesucht, der, ich würde mal sagen, so ein typischer Red-Song ist und für mich hauptsächlich so das verkörpert, was ich an Red geil finde. Es gibt zwar durchaus noch ein, zwei andere härtere Lieder, aber der hat so ein bisschen eine innere Härte irgendwie und erinnert mich halt an diese älteren Sachen, so wie Round and Round oder sowas. Und das ist Track Nummer 2 und der heißt One Good Lover.

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2: One Good Lover, zumindest preist er die Dame an und nicht sich selbst. Das, ja, das ist, ist ja wenigstens was. Ja. Wobei die Maßstäbe hängen ja nicht so furchtbar hoch.
3: Nein.
2: Bei so Hair-Metal-Bands. Bei Death-Metal-Bands, da sind die Maßstäbe auch manchmal ein bisschen tiefer. Ich habe jetzt hier eine Band namens Void Hammer. Ich habe da gerade mal bei Metal Archives geguckt. Also die schreiben sie mit Ä, also mit Metal-Umlaut. Es gibt eine Doom-Band namens Voidhammer, aber nur mit A, nicht mit E. Um die geht es jetzt hier nicht. Ich habe jetzt hier die Voidhammer, die eine EP namens Noxious Emissions hier raus haben und ja, von wegen das Niveau tiefer legen. Ja, hier sind wir auch ganz tief in den, ja, tief in der Scheiße, sagen wir einfach so. Der Titel hier heißt Rotting in Excrement. Er ist gar nicht, Moment, doch, da, jetzt ist er in meinem Player, ist ein Voidhammer.

0: möchte ein bisschen das Thema Filme und Serien mit ein bisschen Zusammenhang mit Heavy Metal natürlich thematisieren. Es liegen ja die Feiertage hinter uns und für nicht wenige ist das auch die Zeit, wo man viel auf dem Sofa sitzt, wenn man sich vielleicht gar nicht mehr so gut bewegen kann, weil man zu viel Süßigkeiten oder sowas gegessen hat und nutzt die Zeit dann vielleicht, um mal wieder irgendeine Serie zu binge-watchen oder Filme zu gucken. Wir haben vorher schon drüber geredet, du hast es eher nicht so genutzt jetzt, diese Feiertage, um irgendwas anzugucken, was du schon lange mal angucken wolltest oder um länger zu gucken als sonst.
1: Nee, nicht wirklich. Also wir haben immer das, was halt lief so meistens.
0: Sissi und so und drei Haselnüsse für Aschenbrödel.
1: Nicht die Weihnachtsfilme, eher die Herr der Ringe-Wiederholungen, der Indiana Jones-Tag, da waren wir ein bisschen, da haben wir den neuesten kennen. Ich glaube, ich habe kaum einen Film so oft gesehen wie die ersten drei Indiana Jones-Teile.
0: Die sind toll.
1: Ja, die sind auch toll. Da haben wir ein bisschen reingeguckt. Es lief aber auch viel Wintersport.
0: Das stimmt, ja. Ja, das kann ich nicht so ganz nachvollziehen. Also stundenlang Skispringen, aber gut, so, naja.
1: Wer es mag, Darts-WM, halt Darts-WM, um Gottes Willen, wir haben die Darts-WM verfolgt. Das lief ganz, ganz viel Darts.
0: Okay, gut, kann ich mir durchaus vorstellen, dass das spannend ist. Also jede Sportart kann spannend sein, wenn man sich dafür interessiert. Aber ich möchte zwei Sachen, die ich mir so angeguckt habe. Ich habe mir schon vor längerer Zeit mal wieder vorgenommen, die Mission Impossible-Reihe anzugucken. Kennst du die? Schon mal einzelne Filme oder vielleicht alle davon gesehen?
1: Ja, alle gewesen nicht. Ich glaube vielleicht einen, aber viel hängen geblieben ist nicht. Außer die Titelmelodie kennt man ja. Die habe ich glaube auch schon gespielt, von daher.
0: Es ist ja auf jeden Fall basierend auch auf einer Serie. Also diese Titelmelodie geht es jetzt gleich auch musikalisch ein kleines bisschen. Also ich habe mir alle 8 Mission Impossible Filme angeguckt. Die sind jetzt durch. Tom Cruise hat 1996 damit angefangen. Da lief der erste und das lief jetzt also fast 30 Jahre. Und mir hat es sehr, sehr viel Spaß gemacht. Wurde ja so teilweise als der bessere James Bond womöglich dargestellt. Klar ist natürlich viel abgefahrene Action und ein Mann rettet die Welt in letzter Sekunde. Hat man natürlich auch relativ regelmäßig. Aber wenn man sich so ein bisschen auf Action-Popcorn-Kino ohne jetzt allzu viel Anspruch einlässt, dann kann man da viel Spaß damit haben. Und ich fand auch die letzten richtig gut. Man sieht natürlich, Tom Cruise ist jetzt, glaube ich, auch schon so fast an die 60. Also er hat jetzt wirklich das Limit erreicht. Ich weiß nicht genau, wann er jetzt diese beiden letzten Filme, die gehören ja beide zusammen. Ich glaube, einer kam 23 aus, einer 25. Und da war er vielleicht so knapp am Rand. Also man sieht schon deutlich, okay, jetzt ist Schluss mit Actionheld. Es heißt ja immer, er macht viele Stunts selbst. Und ich weiß nicht, wie viel er jetzt noch gemacht hat selbst und wie viel er nicht gemacht hat. Also, aber ich fand es auch einen schönen Abschluss von dem Ganzen. Also wenn man sich darauf einlässt, ich glaube, ich spoilere nicht zu viel, wenn ich sage, der Endgegner in den letzten beiden Filmen ist eine künstliche Intelligenz. Also er ist schon auch da thematisch in der Jetztzeit dann dementsprechend angekommen. Also hat viel Spaß gemacht und du hast gerade die Titelmelodie erwähnt. Und viele kennen da vielleicht den Teil 2, denn nicht wenige als den schwächsten in dieser, was ist es dann, eine Oktologie oder sowas?
1: Eine Filmreihe,
0: genau, okay. Da brauchen wir nicht mehr. Alles über, es gibt ja noch Trilogie, Quadrilogie gibt es noch, aber dann ist, glaube ich, Schluss mit Zählen. Nichts Quintologie oder sowas. Nee. Okay, eine Filmreihe. Auf jeden Fall, es war ja gerade so die Nullerjahre, New Metal war der heiße Scheiß und Limp Bizkit waren auch ganz vorne mit dabei und Limp Bizkit haben damals den Titelsong neu verwurstet. Mir war irgendwie gar nicht so jetzt noch bewusst, dass das Ding ja Take a Look Around, also das Lied von Limp Bizkit heißt, aber für mich ist das halt das Mission Impossible Lied halt, das halt dann hier Limp Bizkit gespielt haben und deswegen habe ich gedacht, wir packen es doch hier mal rein.

0: Ich bin ja kein Limp Bizkit-Fan, aber was die hier aus diesem Mission Impossible-Track gemacht haben, finde ich schon sehr, sehr geil. Und du hast gerade gemeint, ich soll den wieder was gelernt-Button bereit machen. Warum?
1: Ja, ich kenne das Lied, aber wusste bis gerade eben tatsächlich nicht, dass das zu diesem Soundtrack gehört. Obwohl, man hört es ja, aber völlig mindblown gerade.
2: Tipps. Wieder was gelernt.
0: Na, sehr schön, ja. Wunderbar. Und jetzt kommt auch was ich mir jetzt hier die letzten zwei Wochen angeschaut habe. Ich würde inhaltlich nichts spoilern, ich würde nur musikalisch ein ganz kleines bisschen was spoilern. Es geht um Stranger Things. Ich finde zum einen sehr interessant, dass diese Serie doch so, ich will nicht direkt sagen Generationen verbindend, aber klar, es ist ein Riesenhype auf Netflix gewesen. Mhm. Und war, glaube ich, die meistgeguckte Serie überhaupt eine Weile oder zumindest auch lange die erfolgreichste Netflix-Eigenproduktion. Und jetzt war ja der Schluss hier, am 1. Januar kam die letzte Folge. Und ich kenne aber auch durchaus viele so in höherem Alter, also Ü50, die das angeguckt haben. Ich persönlich kann natürlich dieses 80er-Setting total genießen, weil ja, ich war da dabei und natürlich ist da viel dann so ein bisschen so retrospektive Verklärung. Aber wenn da die 80er-Musik dann da läuft und das meiste hat jetzt, es ist ein bisschen was mit Rock und Metal durchaus drin, aber auch irgendwelche anderen Sachen. Klar, weiß man ja vielleicht, dass zum Beispiel Kate Bush Running Up That Hill hat, glaube ich, jeder mitbekommen, dass das so Stranger Things nochmal ganz hoch in die Charts dann gekommen ist. Ich glaube, das hat dadurch sogar einen Rekord aufgestellt. Der größte zeitliche Abstand, dass ein Lied zweimal auf Platz 1 war oder irgendwie sowas.
1: Ja, das kann gut sein.
0: Und es gibt natürlich, es gibt da drin auch Menschen, die ein bisschen härtere Musik mögen, aber also wie gesagt, inhaltlich verrate ich nichts, bis auf einen kleinen Spoiler gibt es halt zu einem Lied. Wenn ihr das nicht wissen wollt, dann müsst ihr jetzt vielleicht kurz das Radio für so ein paar Minütchen runterdrehen. Denn eine Geschichte, die mir unheimlich gut gefallen hat, ist so ziemlich am Ende. Gibt es eine Szene und da läuft ein Lied und das hat mich völlig überrascht, weil ich nicht gedacht hätte, dass das dann hier dementsprechend noch drin kommt und hat mir natürlich ein ganz breites Grinsen und Fist-Raisen vorm Fernseher hier dann entlockt. Und zwar ging es um diesen Track hier.

der Trooper von der Iron Maiden. Ist ein bisschen ein ausgelutschtes Lied, ja, aber war doch ein absoluter Glücksmoment hier in Stranger Things. Und Iron Maiden spielen tatsächlich an einer anderen Stelle, ich glaube, das kann ich durchaus auch verraten, ohne dass das jetzt als Spoiler gesehen wird. Es gibt da einen, der heißt Eddie und der hält mal eine Kassette, und zwar eine Kassettenversion von Iron Maidens Peace of Mind hoch und sagt, this is music. Und finde ich natürlich sehr geil, gerade dass es jetzt Peace of Mind ist und nicht The Number of the Beast oder sowas, weil ich ja natürlich zu Peace of Mind sowieso ein ganz besonderes Verhältnis habe. Also, mir hat Stranger Things übrigens viel Spaß gemacht, war ja viel Diskussion, war jetzt die letzte Staffel gut, war sie nicht gut, war der Schluss gut, war der Schluss nicht gut, also für mich war er gut, mehr sage ich da nicht dazu. Und wer es noch nicht gesehen hat, kann ich auf jeden Fall empfehlen, das Ganze sich nochmal, oder was ist nochmal, vielleicht, also definitiv von Anfang an, also ich weiß nicht, könnte mir sowieso nicht vorstellen, so eine Serie irgendwie, dass man, okay, ich steige in der Mitte ein, die ersten Staffeln lasse ich weg, damit ich das Ende sehe, wird wahrscheinlich niemand machen. Jetzt habe ich noch einen Track von einer ein bisschen auch moderneren Band, die zwar nicht so ganz zu meinem Geschmack gehört. Beyond the Black sind sehr angesagt. Das ist so eine typische Band, von der ich dann immer sage, naja, ist mir so ein bisschen zu klinisch, ein bisschen zu sauber, vielleicht ein bisschen zu viel Keyboard-Teppiche, aber vielleicht gefällt es euch ja. Break the Silence heißt das aktuelle Album. Das erscheint, glaube ich, morgen, also am 9. Januar. Und das hier ist der Titeltrack.

So, da ist mein Liedchen schon durch. Einen schnellen, harten Track habe ich euch zum Schluss noch von Pedestrial for Leviathan und der Track heißt Purgatory of Displacement.

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Und jetzt noch viel Spaß mit dem weiteren Programm.

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